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1: Mit Thorsten Adolfs. Guten Morgen. Der Hunter-Virus-Ausbruch auf dem Kreuzfahrtschiff Hondius beschäftigt seit Tagen die Weltöffentlichkeit. Mittlerweile läuft die Evakuierung der Menschen an Bord. Sie werden nach und nach in ihre Heimatländer ausgeflogen. Auch 4 Deutsche sind am späten Abend von Eindhoven aus nach Deutschland gebracht worden. Danny Hopp aus dem News-Team, wie geht es mit Ihnen jetzt weiter?
2: Also sie sollten mit einem Spezialtransport in die Uniklinik Frankfurt gebracht werden. Dort sollen sie dann erstmal weiter untersucht, beobachtet und dann zur Quarantäne in die jeweiligen Bundesländer gebracht werden. Einer von ihnen stammt aus der Region Berlin-Brandenburg, eine weitere Kontaktperson aus Baden-Württemberg, das wissen wir inzwischen. Beide zeigen nach Angaben der Behörden keine Symptome. Vorher hatten sich auch schon die spanischen Behörden geäußert, weil das Schiff ja auf Teneriffa angelegt hatte. Auch von dort hieß es, alle, die das Schiff verlassen haben, hätten keine Symptome gehabt.
1: Auch das RKI hat sich am Abend nochmal zur Lage geäußert und gesagt, es sehe keine Gefährdung.
2: Genau, RKI-Chef Schade ging im ZDF auch nochmal auf einen Vergleich mit Corona ein und sagte ganz klar, das Hunter-Virus sei ein ganz anderes Virus und überhaupt nicht vergleichbar. Das sei kein Virus, das sich verbreite und man kenne das Virus schon sehr lange und könne es deshalb auch sehr gut einschätzen. Seit der Entdeckung 1995 habe es tausende Fälle gegeben und es sei immer gelungen, die Lage unter Kontrolle zu bringen. Und deshalb sehe er eigentlich auch keine Gefährdung für die Bevölkerung in Deutschland und auch keine Pandemiegefahr, sagte Schade.
1: Dankeschön, Danny. Und jetzt weitere Nachrichten im Überblick. Die Verhandlungen zwischen den USA und dem Iran treten weiter auf der Stelle. Die Antwort des Iran auf einen Vorschlag der USA sei völlig inakzeptabel, schrieb US-Präsident Trump auf seiner Plattform Truth Social. Neue Drohungen gab es auch. Die werden nicht mehr lange lachen, schrieb Trump in Richtung Teheran. Die Bundesnetzagentur erwartet, dass die Gaspreise moderat steigen werden. Behördenchef Müller sagte dem RND, das gelte vor allem bei Anschlussverträgen. Für die meisten Privathaushalte gäbe es dagegen Preisgarantien von 12 Monaten oder länger. Beim Strom sehe es anders aus. Dort gäbe es auch jahreszeitlich bedingt gerade sinkende Preise. Die Polizei in NRW kann ab sofort den genauen Standort eines Anrufers bei einem Notruf bestimmen. Möglich macht das eine Technologie, die in modernen Smartphones steckt. Seit kurzem beteiligt sich NRW an einem bundesweiten Pilotbetrieb. 60 Minuten lang können die Beamten den Standort sehen, dann wird er gelöscht. In der Fußball-Bundesliga ist es im Abstiegskampf so spannend wie schon lange nicht mehr. Der 1. FC Heidenheim kann wieder auf den Klassenerhalt hoffen. Nach dem 3:1 Auswärtssieg beim 1. FC Köln hat das Team jetzt 26 Punkte auf dem Konto, genauso viele wie der VfL Wolfsburg und der FC St. Pauli. Um die Chance auf die Relegation zu wahren, muss Heidenheim sein letztes Spiel gegen Mainz unbedingt gewinnen. Und am letzten Spieltag treffen St. Pauli und Wolfsburg im direkten Vergleich aufeinander.
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1: Die Wärme ist weg. Es geht mit vielen Wolken und zeitweise Regen in die neue Woche. Die Höchstwerte liegen heute zwischen 8 und 13 Grad. Geldern meldet aktuell 7 Grad und Büren 6. Auch morgen sind viele Wolken am Himmel und es gibt einzelne Schauer und Gewitter bis 15 Grad.
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1: Und hier dauert es im Moment am längsten. A2 Dortmund-Oberhausen zwischen Oberhausen-Königshardt und Kreuz-Oberhausen 3 Kilometer Stau, eine Viertelstunde plus. Die A3 Arnheim-Oberhausen zwischen Dienstlaken-Süd und Oberhausen-Holten 1 Kilometer 5 Minuten. Und A516 Oberhausen Richtung Eisenheim zwischen Oberhausen-Sterkrade und Eisenheim 1 Kilometer, 7 Minuten Zeitverlust.
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3: Und der wünscht einen richtig schönen Montagmorgen heute, der 11. Mai, kurz nach 6. Und ich hoffe, ihr hattet ein schönes Muttertagswochenende. Das lässt sich ja noch alles toppen, indem wir den Vatertag obendrauf setzen. Was haltet ihr denn von der Idee? Ja, ist ja Donnerstag schon wieder, ne? Nicht, dass wir das noch vergessen. Und die angeknabberte Woche, die kommt uns auch sehr sympathisch gelegen. Gleich noch Musik von Toto. Und das ist er, der Movie-Star am frühen Montag. Hier ist Harpo.

0: 80er mit Toto und Afrika. Na, was haben wir denn am Wochenende verpasst? Und damit meine ich jetzt nicht den Muttertag, ich meine ihn hier. Manfred Mann. Und seine Earth Band.
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0: Die waren doch unterwegs in Nordrhein-Westfalen. Und zwar am Freitag waren sie in Neuss live. Ja, und am Sonntag sogar in Euskirchen waren sie live. Da beißt man sich doch irgendwo hin, gerade wenn man Fan von Manfred Mann ist. Ich meine, der Mann ist auch schon inzwischen 85, aber hat so viele Hits gemacht. Blinded by the Light zum Beispiel oder Mighty Quinn haben wir gleich. Aber so ganz kleiner Trost, er kommt wieder nach NRW. Zwischendurch spielt er so ein bisschen in anderen Städten der Republik, zum Beispiel in Stuttgart, in Mainz und in Leipzig. Aber am 27.09., da ist er in Köln im E-Werk, am 28. November in Coesfeld in der Fabrik und am 29. November in Krefeld in der Kulturfabrik. Vielleicht schon mal vormerken und dann auch mal Manfred Mann's Earth Band live erleben.
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0: Mighty Quinn. Guten Morgen.

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0: Also ein Leichtgewicht war der nicht.
1: Ich glaube, der wog irgendwie 220 Kilo. Hört man so ein bisschen auch an der Stimme. Ist leider auch nicht mehr unter uns. Israel Kama Kavivole und Over the Rainbow, seine Fassung dieses legendären Songs Over the Rainbow, Somewhere Over the Rainbow. Stammt ja im Original aus den 30er Jahren sogar, schon von Judy Garland. Jetzt gehen wir in die 80er Jahre hier bei Radio Mixtape an diesem Montag zu einem Projekt. Da steckte zum Beispiel auch Hubert K. dahinter, genau der von Sternenhimmel, Blue Night Shadow. Hier sind Two of Us.

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2: Und den Supremes zusammen mit Diana Ross. Stop in the Name of Love.

0: Der Coca-Cola-Hit aus den 80ern, 88 um ganz genau zu sein. Robin Beck, The First Time. Jetzt gucken wir mal auf den Kalender. Am 11. Juni, also in genau einem Monat, ist es soweit.
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0: Da beginnt sie, die Fußball-Weltmeisterschaft. Der Blick richtet sich dabei vor allem natürlich auf die USA. Mit 78 der 104 Partien steigt dort ein Großteil der Spiele. Auch viele deutsche Fans werden erwartet, trotz teilweise unverschämter Ticketpreise und auch unverschämter Einreisebestimmungen. Thorsten Ortmann aus dem News-Team, was braucht man denn aktuell für eine Einreise in die USA?
2: Also die gute Nachricht ist, man braucht kein Visum, sondern nur einen gültigen Reisepass und eine elektronische Einreise. Reisegenehmigung, kurz ESTA. Die kann man für rund 43 Euro online beantragen und sie wird meist innerhalb weniger Stunden erteilt. Sie muss aber mindestens 72 Stunden vor Abflug vorliegen. Problematisch könnte es für Urlauber werden, die seit 2021 auf Kuba waren oder Bezug zu Ländern wie dem Iran oder Syrien haben. Die brauchen ein Visum. Und Vorsicht, ein Fallstrick sind die Sicherheitsfragen im Antrag. Wenn man nur eine mit Ja beantwortet, dann wird der erste Antrag abgelehnt.
0: Freuen wir uns trotzdem auf die Fußball-WM. In genau einem Monat, jetzt zurück in die 70er zu MMW. Marius Müller-Westernhagen mit 18 aus dem Album mit Pfefferminz bin ich dein Prinz. So eine klasse Nummer am Montagmorgen bei uns.
3: Ich hab ein Luxusauto.

0: 6.43 Uhr. Hallo, guten Morgen.
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0: Das berühmte, das legendäre Saxophon-Solo, übrigens ein Sopransaxophon. Und das hat nicht irgendeiner eingespielt, nee, das war in den 80ern. Branford Marsalis, eine Jazz-Legende. Und da war Sting sowas von stolz drauf, dass der sich wirklich bereit erklärt hatte, das einzuspielen. Ein Englishman in New York hier bei uns und jetzt in die 70er.
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0: Guten Morgen, hier ist Stefan Kaiser. Da sind wir bei Smokey Robinson and the Miracles, The Tears of a Clown bei Radio Mixtape.

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0: Und damit der Start in die neue Woche besonders gut gelingt, haben wir gleich George McRae aus den 70ern und die Proclaimers für euch. 500 Miles. Guten Morgen mit Radio Mixtape. Aktuelle Informationen um 7.
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2: Mit Thorsten Adolfs. Guten Morgen. Im Irankrieg zeichnet sich weiter keine Lösung ab. Stattdessen wiederholt sich das Spiel, das wir aus den letzten Wochen schon kennen. Auch den neuen iranischen Vorschlag hat US-Präsident Trump als inakzeptabel bezeichnet und neue Drohungen ausgesprochen. Danny Hopper aus dem News-Team, ein Ende des Krieges ist damit nicht in Sicht und auch keine Entspannung bei den Energiepreisen.
3: Nein, die Bundesnetzagentur geht davon aus, dass die Gaspreise leicht hochgehen könnten. Privathaushalte werden das nicht sofort merken, denn für die meisten gelten ja Preisgarantien für 12 Monate oder länger. Bei Anschlussverträgen könnte es dann aber teurer werden, sagte der Chef der Bundesnetzagentur Müller dem RND. Er schränkt aber gleichzeitig ein, dass das nicht so dramatisch wird wie nach dem Ausbruch des Ukraine-Kriegs. Entspannter sieht die Lage aktuell auf dem Strommarkt aus. Da sinken die Preise gerade sogar. Das liegt nach Angaben der Bundesnetzagentur auch an der Jahreszeit, weil dadurch der Anteil der erneuerbaren Energien höher ist, allein weil wir mehr Sonne haben. Und das ist eben kostengünstiger.
2: Trotzdem versuchen viele Menschen wegen des Irankriegs im Alltag Energie zu sparen.
3: Ja, das zeigt eine neue Umfrage des Vergleichsportals Verivox. Demnach lässt jeder Zweite häufiger mal das Auto stehen und steigt aufs Fahrrad, den Bus oder die Bahn um. Fast genauso viele reduzieren gezielt ihren Stromverbrauch, drehen die Heizung runter oder sparen beim Warmwasser. Bei technischen Geräten vermeiden viele auch den Standby-Modus. Also das zeigt, das Bewusstsein zum Energiesparen ist da und das ist auch genau richtig, sagt die Bundesnetzagentur. Mit Blick auf die steigenden Preise rät sie, gerade mit Gas sorgsam umzugehen.
2: Danke, Danny. Und jetzt weitere Themen kurz und kompakt. Die Praxis- und Klinikärzte machen Front gegen das Sparpaket von Gesundheitsministerin Waken. Ärztepräsident Reinhardt sagte, die geplanten Einsparungen seien nicht abstrakt. Sie würden sich unmittelbar auf die Versorgung auswirken. Waken will die Krankenkassen mit dem Paket nächstes Jahr um 16,3 Milliarden Euro entlasten. Nach dem tödlichen Hunter-Virus-Ausbruch auf dem Kreuzfahrtschiff Hondius sind die ersten evakuierten Passagiere und Besatzungsmitglieder in ihre Heimatländer zurückgekehrt. Sie wurden von Teneriffa aus mit Sondermaschinen nach Spanien, Frankreich, Großbritannien und Kanada gebracht. 4 Deutsche landeten gemeinsam mit weiteren Betroffenen in einer niederländischen Maschine in Eindhoven. In der Fußball-Bundesliga hat Heidenheim durch einen 3:1-Sieg in Köln die Chance auf den Klassenerhalt gewahrt. Die Heidenheimer sind als Tabellen-17. punktgleich mit St. Pauli und Wolfsburg. Außerdem hat der HSV 3:2 gegen Freiburg gewonnen und Mainz unterlag Union Berlin mit 1:3. Wenn ihr für das lange Himmelfahrtswochenende einen Ausflug machen wollt, dann solltet ihr für die Fahrt mit dem Auto mehr Zeit einplanen. Der ADAC warnt vor einem der staureichsten Tage des Jahres. Besonders am Mittwoch müssten Autofahrer in NRW viel Geduld mitbringen, heißt es. Vor allem zwischen 13 und 18 Uhr würden dann im Großraum Köln und im Ruhrgebiet massive Staus drohen, weil sich Pendler und Kurzurlauber die Straße teilen müssen.
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2: Die Wärme ist weg. Es geht mit vielen Wolken und zeitweise Regen in die neue Woche. Die Höchstwerte liegen heute zwischen 8 und 13 Grad. Geldern meldet aktuell 7 Grad und Büren 6. Auch morgen sind viele Wolken am Himmel und es gibt einzelne Schauer und Gewitter bis 15 Grad.
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2: Und jetzt die Staus mit dem größten Zeitverlust. A2 Hannover-Dortmund zwischen Hamm und dem Kamener Kreuz 4 Kilometer, 18 Minuten plus. A2 Dortmund-Oberhausen zwischen Bottrop und Kreuz Oberhausen 5 Kilometer, 27 Minuten mehr. Und auf der A3 Oberhausen-Köln zwischen Kreuzhilden und Kreuz Leverkusen 11 Kilometer, da dauert es 19 Minuten länger.
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0: Guten Morgen, kurz nach 7, hier ist Stefan Kaiser. Und ja, das Wetter, wir haben es gerade gehört, den Schirm sollte man doch noch mal so ein bisschen rauskramen. Gerade heute am Montag, das ist nicht so wie am Samstag, ne? Da war es ja wunderbar. Sonntag wurde schon so ein bisschen ledierter. Das lag nicht an den Müttern, nee, nee. Und mal gucken, wie uns der Rest der Woche dann begleitet, wettertechnisch. Gucken wir gleich mal ein bisschen genauer hin. Und wir spielen eure Lieblingssongs gleich aus den 90ern, die Proclaimers und 500 Miles. Und der hier ist sowas von klar 70er, George McRae und Rock Your Baby. Kommt gut in diesen Montag rein.

0: Die typische 80er-Hymne von den Proclaimers, 500 Miles.
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0: Was haben wir dem Wetter nur getan? Das meint es ja heute zum Wochenstart nicht ganz so gut mit uns. Wir müssen uns mit Temperaturen zwischen 9 und 13 Grad begnügen. Dazu geht's immer mal wieder ein Regenschauer. Und der Wind, der pustet zwischendurch auch ganz schön ordentlich. Ja, und das Ganze geht dann erstmal im Zwiebellook die nächste Woche weiter, die kommende Woche. Denn die Eisheiligen machen ihrem Namen alle Ehre. Dienstag und Mittwoch bleibt's wechselhaft und frisch bei maximal 14 Grad. Und wer in höheren Lagen wohnt, der sollte sogar nachts auf Bodenfrost aufpassen. Donnerstag dann grauer Tag mit Wolken, immer mal wieder etwas Regen, viel wärmer als 12 Grad wird's nicht. Und pünktlich zum Wochenende am Freitag blinzelt die Sonne dann wieder ein bisschen häufiger durch. Aber mit 12 Grad bleibt's noch recht knackig. Aber Kopf hoch zum nächsten Wochenende, was man jetzt schon sagen kann, sieht's aus, als würde der Frühling mit knapp 20 Grad endlich wieder die Kurve kriegen. Na gut, Steppenwolf, Born to Be Wild.

0: See you, Kiss from a Rose. Jetzt kommt ein schönes Montagsmorgenlied von Herbert Grönemeyer. Männer aus den 80ern.
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0: Ganz witzig übrigens, die Plattenfirma von Herbert Grönemeyer hielt seinen Namen Herbert Grönemeyer für nicht massentauglich und schlug ihm allen Ernstes vor, sich Herbie Green zu nennen. Wirklich wahr. Zum Glück blieb Herbert bei Grönemeyer. Männer von Herbie Green hätte wohl eine ganz andere Wirkung gehabt. Mag man sich ja gar nicht vorstellen.
2: Das war wirklich eine Satire. Also Männer sind schwarz, babyblau. Ich habe mich selber auf die Schippe genommen. Aber es kriegte dann so eine Ernsthaftigkeit. Und weil die Leute haben ja immer auch Kinder in die Macht, habe ich geschrieben, auch Spaß. Und das habe ich da auch bei einer Radiosendung, wurde ich dann dafür also quasi abgestraft. Es ginge nicht, dass man so ein Lied schreibt über Kinder. Ich denke, es ist nach wie vor Satire möglich, aber über Männer würde man heute sicherlich eher so den neuen Macho besingen, glaube ich. Damals ging es halt eher darum, dass die Männer so ein bisschen ihre Position Aufgaben und als ich als Frauenversteher tanten, so ungefähr. Und ich glaube, das war ein bisschen albern.
0: Ja, und den Herbie Green, den kriege ich jetzt wohl nie mehr aus dem Kopf.
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1: Guten Morgen am Montag, jetzt zurück in die 70er mit Terry Jacks und Seasons in the Sun. Goodbye.

0: Moonlight Shadow mit Mike Oldfield und Maggie Reilly aus den 80ern. Guten Morgen am Montag, hier ist Stefan Kaiser.
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0: Wir müssen uns momentan leider große Sorgen machen um die weltberühmte walisische Pop- und Rocksängerin Bonnie Tyler, die ja vor allem für ihre unverwechselbare, rauchige Reibeisenstimme bekannt ist. Ihr habt's mitbekommen, jetzt am Freitag war es. Die 74-Jährige musste in ihrer Wahlheimat Portugal medizinisch behandelt werden, weil sich ihr Gesundheitszustand von jetzt auf gleich dramatisch verschlechtert hatte. Sie wurde in einem Krankenhaus in Faro operiert. Danach entschieden die Ärzte, sie zur Stabilisierung in ein künstliches Koma zu versetzen. Und offenbar, es gibt Gerüchte, das hat eine portugiesische Zeitung berichtet, dass es beim Versuch, Bonnie Tyler aus dem künstlichen Koma zu holen, zu einem Herzstillstand gekommen sein soll. Danach musste die Sängerin wohl offenbar wiederbelebt werden, sagen die Gerüchte. Das Management von Bonnie Tyler bestätigte, dass Bonnie weiterhin im künstlichen Koma liegt. Wegen ihres Zustands wird sie intensiv medizinisch überwacht. Es gibt gar nicht genug Daumen auf dieser Welt, die wir ihr drücken. Bonnie Tyler, werd schnell wieder gesund, okay?

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0: The Lions Lose Tonight mit Tight Fit. Die hatten es aber Anfang der 80er auch schon gecovert. Das Original kommt irgendwann aus dem Jahr 1939 von der Gruppe The Evening Birds. The Lions Sleeps Tonight. Sprachnachricht schicken, netten Gruß raushauen über radiomixtape.de oder anrufen geht auch 0800 65 75 85 0. Hier ist Radio Mixtape. Schönen guten Morgen. Wer ist dran?
1: Mein Name ist Yvonne Gaber aus Düren. Ja, also ich finde noch immer, dass ihr so abwechslungsreich seid wie andere Sender nicht. Danke.
0: Ich sag's den anderen Sendern, Yvonne. Danke dir.

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0: Elton John und R.E.M. kommen gleich nach 8, nach den aktuellen Infos.
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2: Mit Thorsten Adolfs. Guten Morgen. Wer in der Not schon mal die 110 gewählt hat, der kennt die Situation vielleicht. Man ist gestresst und weiß gar nicht, wo man gerade genau ist. Das soll in Zukunft bei uns in NRW gar kein Problem mehr sein, denn die Polizei kann jetzt bei Notrufen den Standort bestimmen. Danny Hopper aus dem News-Team. Die Polizei in NRW beteiligt sich seit kurzem an einem bundesweiten Pilotbetrieb.
3: Genau, möglich macht das die sogenannte Advanced Mobile Location Technologie. Die ist in modernen Smartphones eingebaut. Wenn du damit die 110 wählst und nicht genau sagen kannst, wo du dich gerade befindest, kannst du so im Ernstfall schneller Hilfe bekommen. Denn das Gerät übermittelt schon während des Rufaufbaus automatisch deine Standortdaten an einen zentralen Speicherort. Die Polizeileitstellen können diese Daten dann bis zu 60 Minuten nach Eingang des Notrufs abrufen. Danach werden sie automatisch wieder gelöscht. Und das kann eben wertvolle Zeit sparen, wenn es wirklich schnell gehen muss, sei es bei Raub, Einbruch oder Gewalttaten. NRW-Innenminister Reul ist jedenfalls überzeugt von der Technik. Wenn jemand in Not sei, helfe das System, das Handy auf den Meter genau zu orten, sagt er. Die Leitstellen könnten die Streifen dann sofort hinschicken, wo es brenne, und zwar ohne Umwege die Zeit kosten. Und das alles, auch das ist Reul wichtig, ohne den Datenschutz dabei über Bord zu werfen.
2: Danke, Danny. Und jetzt weitere Meldungen im Überblick. Verteidigungsminister Pistorius ist überraschend in die Ukraine gereist. Gemeinsam mit Kiew will Deutschland den Bau neuer Waffensysteme vorantreiben. Im Fokus stehe die Entwicklung modernster unbemannter Systeme in allen Reichweiten, gerade im Bereich Deep Strike, sagte Pistorius. Als Deep Strike wird die Fähigkeit bezeichnet, wichtige Angriffsziele weit im Hinterland eines gegnerischen Landes zu zerstören. US-Präsident Trump hat die iranischen Bedingungen für Friedensgespräche zurückgewiesen. Sie seien völlig inakzeptabel. Nach Medienberichten fordert der Iran, die Kämpfe an allen Fronten einzustellen. Außerdem erwartet Teheran, dass die USA ihre Seeblockade gegen den Iran beenden und alle Sanktionen aufgehoben werden. In der Fußball-Bundesliga hat Köln sein Heimspiel gegen Heidenheim mit 1:3 verloren. Dadurch hat Heidenheim die Chance gewahrt, vielleicht doch noch erstklassig zu bleiben. Außerdem gewann der Hamburger SV mit 3:2 gegen Freiburg und Mainz verlor zu Hause gegen Union Berlin mit 1:3. Popstar Dua Lipa zieht gegen den Elektronikkonzern Samsung vor Gericht. Nach Informationen des Branchenblattes Variety geht es um 15 Millionen Dollar Schadenersatz. Der Grund: Samsung soll ein Foto der Sängerin ohne ihre Erlaubnis für die Verpackung von TV-Geräten genutzt haben. Das Bild entstand 2024 hinter den Kulissen eines Festivals. Dua Lipa wirft dem Konzern deshalb vor, ihre Markenidentität einfach ausgenutzt zu haben. Sie hatte Samsung bereits im vergangenen Jahr aufgefordert, das Bild zu entfernen. Laut Klageschrift reagierte das Unternehmen darauf aber nicht.
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2: Es ist im Moment grau und oft nass. Das bleibt auch die nächsten Stunden noch so. Rheine meldet aktuell 6 Grad und Siegen 8. Morgen sieht's nicht viel besser aus. Dann sind Regenschauer unterwegs und es kann auch mal blitzen und donnern. Die Werte steigen auf 10 bis 15 Grad.
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2: Und hier müsst ihr gerade die meiste Zeit zusätzlich einplanen. A3 Oberhausen Köln zwischen Kreuzhilden und Leverkusen Zentrum 14 Kilometer Stau, 39 Minuten Zeitverlust. A43 Wuppertal Recklinghausen zwischen Sprockhövel und Kreuz Bochum 6 Kilometer, 42 Minuten. Und A57 Krefeld Köln zwischen Dreieck Neuss Süd und Kreuz Köln Nord 10 Kilometer, dauert da 26 Minuten länger.
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0: Oh, da ist aber jemand. Stolz wie Oscar, Elton John, gab's eine große Ehre jetzt am Wochenende in Toronto. Das Ganze fand vorgestern statt in Kanada. Sir Elton John wurde damit einem ganz renommierten Preis ausgezeichnet, dem Glenn Gould Prize. Gab's auch eine riesen feierliche Gala, große Party und Elton John natürlich mittendrin. Das lässt er sich ja nicht nehmen. Aus den 80ern jetzt I'm Still Standing. Guten Morgen euch.

0: Du klingst nach 10 Stunden Kneipe oder so, ne? Ja. Eve of Destruction mit Barry Maguire in den 60ern, ein Riesenhit. Gleich geht's in die 70er zu Eruption und One Way Ticket.
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0: Wie erklärt man jemandem, der noch nie von ihm gehört hat, Elvis Eifel? Tja, vielleicht der Erfinder der höflichen Hartnäckigkeit oder der charmanten Schlagfertigkeit. Guten Morgen, lieber Elvis Eifel, lieber Telefonschreck. Wofür soll ich mich entscheiden?
2: Ja, wenn ich irgendwann mal ein Buch schreibe, dann genau darüber. Oder ich fange mal irgendwann an, Seminare zu geben. Du spielst auf das Schmankerl an, das ich euch heute mitgebracht habe.
0: Genau.
2: Eine Folge, bei der ich sehr schnell erkannt wurde, aber hartnäckig geblieben bin und gesagt habe, nee, also komm, der Gag ist einfach zu gut. Ich will ihn nochmal ausprobieren. Und es ist viel passiert in der Geschichte. Eigentlich gar nichts passiert, aber es ist trotzdem lustig. Und deswegen, ja, die können wir uns heute nochmal reinziehen. Ah, höfliche Hartnäckigkeit. Gut, ja, ne? Das Ding merke ich mir.
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0: Ja, wie so viele war auch diese Dame mal mit Mick Jagger liiert. Ja, Marianne Faithfull, The Ballad of Lucy Jordan. Ich glaube, Elvis Eiffel noch nicht. Aber ansonsten gibt der Mann nicht auf, auch wenn er erkannt wird. Was für ein Dreh, ne? Viel Spaß mit der heutigen Folge.
1: 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Elvis ruft an.
2: Den kann man Segner bringen. Guten Tag.
3: Ja, schönen guten Tag, Eifel von den Stadtwerke. Bin ich da jetzt im Lebensmittelmarkt?
2: Ja.
3: Es geht uns darum, wir müssen in einer halben Stunde den Strom umstellen. Ich wollte jetzt nur eben anrufen und Ihnen sagen, es könnte sein, dass Ihre Tiefkühltruhen anschließend heizen anstatt frieren.
2: Das ist eine schöne Sache. Ja, ich glaube, ich kenne Sie aber, Herr Eifel.
3: Tun Sie das?
2: Ja, aus dem Radio.
3: Ja, gibt's denn irgendjemanden bei euch, der mich nicht kennt?
2: Frau Herkemann kommt dann eben, ja?
3: Ja, nichts verraten, ne?
2: Ja.
4: Herkemann?
3: Ja, schönen guten Tag, Eifel von den Stadtwerke.
4: Ja?
3: Ich rufe an, weil wir in einer halben Stunde müssen wir in Ihrer gesamten Straße den Strom umstellen. Wir müssen da zwei Phasen tauschen.
4: Ja.
3: Ich wollte nur eben Bescheid sagen, Sie haben doch Tiefkühltruhen bei sich im Laden, ne?
4: Ja.
3: Dass Sie die eben ausräumen, weil es könnte gut sein, dass Sie anschließend heizen anstatt frieren im Laden.
4: Ja, alles klar, weiß ich Bescheid.
3: Dass Sie die Truhen leer räumen?
4: Ja, alles klar.
3: Nur das.
4: Tschüss. Oh, Scheiße.
3: Die glaubt das wirklich. Ja, die geht jetzt schön her und räumt die Kühltruhen leer. Und die anderen stehen rumrum und lachen sich ein. Aber nee, Moment. Da will ich bei sein.
2: Edeka Madwigner, bring guten Tag.
3: Ja, Eifel nochmal.
2: Ja. Soll ich ihm meine Kollegin nochmal geben? Nein,
3: was ist mit der Kollegin?
2: Doch.
3: Die
2: will
3: nicht. Hat sie die erste Truhe schon leer?
5: Ja, jetzt so langsam fällt sie ein, wer es da war.
3: Ja, geben Sie sie mir ruhig nochmal.
2: Ja, ich versuche nochmal zu überreden. Die ist jetzt eingeschnappt.
4: Ja.
3: Hallo.
4: Da bin ich wieder.
3: Das war das kürzeste Gespräch, was ich je geführt habe.
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1: Guten Morgen am Montag. Die Viertagewoche, die wir da vor der Nase haben. Roy Orbison jetzt mit You Got It, Radio Mixtape.

0: Hey City Rollers, I only wanna be with you aus den 70ern. Gleich geht's zurück in die 60er zu den Beatles.
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0: Und in Hamburg, da herrscht gerade große Aufregung, denn die Beatles sind zurück. Es wird tatsächlich an einem Mammutprojekt gearbeitet in der Hansestadt. Und es handelt sich dabei um das spektakuläre Beatles-Biopic-Projekt von Starregisseur Sam Mendes. Den kennen wir von Skyfall. Und das Besondere ist, es entstehen gleich vier einzelne Kinofilme. Jeder Film erzählt die Story der Band aus der Sicht eines anderen Mitglieds. Und in Hamburg werden gerade die entscheidenden Anfangsjahre der Fab Four nachgestellt. Bevor sie ja weltberühmt wurden, spielten sich die Beatles Anfang der 60er in den verrauchten Clubs auf St. Pauli die Finger wund. Also Hamburg ist quasi die Geburtsstätte ihres Sounds. Und für die Dreharbeiten wurden teilweise die Reeperbahn und Nebenstraßen in den Look der 60er Jahre zurückversetzt, um diese wilde, prägende Zeit authentisch einzufangen. 8 Days a Week, hier sind die Beatles.
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0: Guten Morgen um 8.43 Uhr.
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0: Michael Jackson, You Are Not Alone, momentan natürlich in aller Kinomunde. 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
5: Guten Morgen, hier ist Radio Mixtape. Freut euch gleich auf The Cure und Celine Dion. Die haben wir auch nach 9 aktuelle Informationen vorher für euch.
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7: Mit Thorsten Adolfs. Guten Morgen. Seitdem Gesundheitsministerin Waken ihr Sparpaket vorgelegt hat, um die gesetzlichen Kassen zu entlasten, gibt es Kritik von allen Seiten. Und auch morgen darf sie sich wahrscheinlich wieder einiges anhören bei der Eröffnung des Deutschen Ärztetags in Hannover. Die Verbände der Praxis- und Klinikärzte machen im Vorfeld auf jeden Fall schon mal Druck. Danny Hopper aus dem News-Team, sie sagen, das alles werde sich auf die Versorgung auswirken.
8: Genau, nach Ansicht der Ärzte könnte das für Patientinnen und Patienten längere Wartezeiten, weniger Behandlungsangebote und mehr Druck auf Praxen und Kliniken bedeuten. Ärztepräsident Reinhardt sagt, Einsparungen treffen die Versorgung direkt und er warnt, langfristig könne das sogar zu steigenden Kosten in der Versorgung führen. Geplant sind ja auch noch Ausgabenbremsen bei der Pharmabranche, höhere Zuzahlungen für Medikamente und Einschränkungen der kostenlosen Mitversicherung von Ehepartnern. Und Reinhardt sagt, es sei wichtig, die Lasten breit zu verteilen. Und hier hat er eine direkte Forderung an Finanzminister Klingbeil. Der müsse sich auch beteiligen, indem der Bund die Kassen von versicherungsfremden Leistungen für Bürgergeldbezieher befreie.
7: Es ist aber nicht die einzige Forderung vor dem Ärztetag. Gefordert wird auch, Kinder besser vor den Folgen von Social Media zu schützen.
8: Ja, auch das ist ein Punkt. Auch hier warnt Reinhardt nochmal vor zu viel Medienkonsum und Folgen wie Depressionen, Angststörungen und Konzentrationsproblemen. Vor allem junge Männer seien gefährdet, sagt er. Wer den Alltag nicht mehr ohne Smartphone, Screaming und Scrollen bewältigen könne, verliere den Anschluss ans reale Leben. Auch hier sieht Reinhardt die Politik am Zug. Sie müsse die Internetriesen und Plattformbetreiber stärker in die Pflicht nehmen. Man brauche vor allem 2 Dinge. Erstens verlässliche Altersüberprüfungen und zweitens Anpassungen der Algorithmen, um Kinder und Jugendliche vor gefährlichen Inhalten und suchtfördernden Mechanismen zu schützen.
7: Dankeschön, Danny. Und jetzt weitere Meldungen in der Zusammenfassung. Jeder 9. Internetnutzer ist in Deutschland im vergangenen Jahr Opfer von Cyberkriminalität geworden. Das steht in einem Bericht des Bundesamtes für Sicherheit in der Informationstechnik. Darin heißt es, besonders oft würden Kriminelle beim Online-Shopping zuschlagen. Auch fremde Zugriffe auf Online-Accounts, Betrugsfälle beim Online-Banking und Phishing-Angriffe seien weit verbreitet. Ein Flugzeug der Turkish Airlines aus Istanbul mit fast 280 Menschen an Bord ist bei der Landung in Nepal in Brand geraten. Bei dem Zwischenfall am Flughafen Kathmandu sei niemand verletzt worden, sagen die Behörden. Das Feuer sei durch einen Funken im rechten Triebwerk der Maschine ausgelöst worden, heißt es. Ex-Bayern-Vorstandschef Rummenigge fordert, den Videoschiedsrichtern in der Fußball-Bundesliga mehr Macht zu geben. Rummenigge schlägt im Kicker vor, dass die finale Entscheidung direkt von den Videoassistenten getroffen werden sollte. Das würde den Schiedsrichter auf dem Platz entlasten und Zeit sparen, sagt er. Im Moment müssen sich die Schiedsrichter strittige Szenen abseits des Platzes anschauen. Eine Abschaffung des Videobeweises lehnt Rummenigge ab. Er sagt, der Videobeweis mache den Fußball fairer.
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7: Es ist im Moment grau und oft nass. Das bleibt auch die nächsten Stunden noch so. Rheine meldet aktuell 6 Grad und es liegen 8. Morgen sieht es nicht viel besser aus. Dann sind Regenschauer unterwegs und es kann auch mal blitzen und donnern. Die Werte steigen auf 10 bis 15 Grad.
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7: Und das sind die Staus mit dem größten Zeitverlust. A3 Oberhausen, Köln zwischen Mettmann und Kreuz Leverkusen 15 Kilometer 48 Minuten mehr. A57 Nimwegen Köln zwischen Kreuz Moers und Kreuz Meerbusch 14 Kilometer 32 Minuten. Und A57 Krefeld Köln zwischen Dreieck Neuss Süd und Kreuz Köln Nord 13 Kilometer, dauert da 34 Minuten länger.
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5: So, wir lösen mal ein paar Kreuzworträtsel um kurz nach neun. Französische Band mit 5 Buchstaben, die damals durch den futuristischen Space-Disco-Sound bekannt wurde, die heute kein Mensch mehr kennt. Egal, der eine Hit, der reichte und der erste Ton, der reicht auch schon. Ja, da haben wir es, ne? Hier sind Space, das sind die 5 Buchstaben. Und Magic Fly kommt gut durch den Vormittag an diesem Montag.

0: Robert Smith von The Cure schrieb diesen Song als Hochzeitsgeschenk für seine Frau Mary. 1989. Ist das Liebe oder nicht? Wir kommen jetzt zu einer neuen Dokumentation über Celine Dion. Die trägt den Titel I Am Celine Dion und sie ist seit einiger Zeit runterzuladen, zu streamen bei Amazon Prime Video. Und wirklich unser Tipp, sehr, sehr interessant. Jörg Albrecht stellt diese Doku von Celine Dion euch vor.
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2: Celine Dion. Das ist nicht Celine Dion, das ist die berühmte Operndiva Maria Callas. Mit einer Arie beginnt die Doku Ich bin Celine Dion. Die Bilder dazu zeigen Stationen aus Celine Dions Karriere, darunter auch ein altes Video aus Kindertagen, in dem sie von ihrem Traum erzählt, ein internationaler Star zu werden und ein Leben lang zu singen.
3: International star, and to be able to sing all my life.
2: Doch das Singen fällt Celine Dion zunehmend schwerer. Der Grund SPS, das Stiff-Person-Syndrom, eine seltene Nervenkrankheit, die immer häufiger ihre Muskeln verkrampfen lässt und auch ihre Stimme.
4: It's like I know you, that's what happens. And now you can show me, yeah.
2: Kein Vergleich zu früher, aber Celine Dion zeigt sich mutig, macht kein Geheimnis aus ihrem Leidensweg.
5: Music, I miss it a lot. But also people.
2: Sie vermisse die Musik so sehr, aber auch die Menschen. Die Krankheit hat sie gezeichnet. Ihr Gesicht sieht eingefallen aus. Hier macht sich ein Weltstar ehrlich mit Sätzen, die einen anrühren. Wir leiden mit ihr, wenn sie mit starken Schmerzen auf einer Behandlungsliege kauert. Aber es gibt auch viele Momente, die zeigen, wie Celine Dion ihr Schicksal annimmt und nicht aufgibt. Will sich zurückkämpfen und hat es auch schon getan. Mit einem fantastischen Auftritt bei der Eröffnungsfeier der Olympischen Spiele in Paris.

0: Mittlerweile hat sie auch einen neuen Song aufgenommen und plant eine Konzertreihe im September und Oktober in einem Vorort der französischen Hauptstadt. Céline Dion ist wieder da. Und das, was ihr dabei am meisten geholfen hat, das ist die Kraft der Musik.
1: I think I was very good. I think I hit some stuff that was amazing.
2: Der Liebesbrief an ihre Fans von Céline Dion kann man gucken bei Amazon Prime Video.
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ganz groß. Das sind natürlich T-Rex und Get It On hier bei Radio Mixtape. Mit uns durch diesen wettermäßig doch etwas bescheidenen Montagvormittag. Da wird es Zeit, ja, ein bisschen Aufheiterung. Musikalisch von UB40. Die Hauptformation von UB40 mit Gründungsmensch Robin Campbell und Sänger Matt ist ja noch auf großer Welttournee. Die waren ja sogar im März in Köln. Und der ursprüngliche Sänger Ali, der ist ebenfalls unterwegs im Rest der Welt. Hier mit Red Wine aus den 80ern.

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1: Und ich habe für euch die fantastischen Queen.

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0: Falls ihr euch heute am Montagvormittag sehr energiegeladen fühlt, könnte es am Wochenende liegen. Da hat man so ein bisschen Kraft getankt. Oder aber an Tears for Fears mit Shout. Oder aber an dem, der jetzt kommt.
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0: Denn heute am 11. Mai, da feiern wir eine der gewaltigsten Stimmen des Rock'n'Roll, Eric Burdon, das Kraftpaket und Gesicht von The Animals, wird heute stolze 85. Ja, der war es, der uns den Schauer über den Rücken jagte, als er 1964 zum ersten Mal vom House of the Rising Sun sang. Ob jetzt mit den Animals oder später dann mit der Funkband War. Eric Burdon hat den Blues nicht nur gesungen, er hat ihn, wie sagt man so schön, gelebt. Ziehen da mal den Hut von der Legende, die auch heute noch zeigt, dass Rock kein Alter kennt. Frag mal Mick Jagger. Ja, jetzt fangen wir bei Eric Burdon. Und der Song, mit dem alles begann, der kommt jetzt. House of the Rising Sun, The Animals.

0: Damit ist alles gestartet. Wir sind in den 70ern, 77, um ganz genau zu sein. Damit startete mal eben kurz die Weltkarriere der Dire Straits. Sultans of Swing hier bei uns.
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0: Stefan Kaiser wünscht einen schönen Tag. Jetzt mit Leanne Rimes. Die 90er, How Do I Live?

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8: Der Montagvormittag. Hier ist Radio Mixtape, der Soundtrack deines Lebens. Die Bee Gees und Rick Astley kommen alle gleich nach 10 nach den News.
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9: Mit Thorsten Adolfs. Guten Morgen. Wir kennen das mittlerweile schon. Kaum gibt es Rückschläge im Ringen um eine Friedenslösung im Irankrieg, zieht der Ölpreis direkt wieder an. Das ist auch diesmal der Fall. Nachdem US-Präsident Trump den iranischen Vorschlag als völlig inakzeptabel bezeichnet hat, stieg der Ölpreis für das Barrel der Sorte Brent auf fast 106 Dollar. Den Sprung dürften wir bald auch wieder an der Tankstelle merken. Danny Hopper hat mehr dazu.
10: Es ist ein Auf und Ab. Noch am Donnerstag in der letzten Woche lag der Ölpreis bei 96 Dollar. Da gab es noch Hoffnung auf eine diplomatische Lösung in Nahost. Nachdem die sich erstmal wieder zerschlagen hat, geht es wieder rauf mit den Preisen. Und zwar nicht nur beim Öl. Die Bundesnetzagentur geht davon aus, dass auch die Gaspreise steigen können. Allerdings wohl alles eher in einem moderaten Rahmen. Das sagte der Chef der Bundesnetzagentur Müller jetzt dem RND. So dramatisch wie nach dem Ausbruch des Ukraine-Kriegs wird es aus seiner Sicht nicht. Privathaushalte werden das sowieso nicht sofort merken, denn für die meisten gelten ja Preisgarantien für 12 Monate oder länger. Bei Anschlussverträgen könnte es dann aber teurer werden. Anders sieht's momentan beim Strom aus, da sinken die Preise momentan sogar. Das hängt auch mit der Jahreszeit zusammen. Denn im Frühjahr und Sommer ist der Anteil der erneuerbaren Energien, zum Beispiel Solarenergie, höher und das ist kostengünstiger. Trotzdem versuchen viele Menschen momentan beim Energieverbrauch zu sparen, das zeigt eine Verivox-Umfrage. Und jeder Zweite lässt demnach häufiger mal das Auto stehen, dreht die Heizung runter, spart beim Warmwasser oder reduziert gezielt den Stromverbrauch.
9: Und jetzt weitere Nachrichten, kurz und kompakt. Deutschland und die Ukraine wollen gemeinsam Drohnen und andere Waffensysteme bauen. Verteidigungsminister Pistorius hat das bei einem Besuch in Kiew angekündigt. Besonders im Fokus Drohnen, die Ziele weit hinter der Front treffen können. Ein Bereich, in dem die Ukraine durch den Krieg gegen Russland weltweit führend ist. Außerdem soll privates deutsches Kapital in die Ukraine fließen, um das Land für mögliche Friedensverhandlungen zu stärken. 4 deutsche Passagiere des vom Hunter-Virus-Ausbruch betroffenen Kreuzfahrtschiffs sind nach Deutschland gebracht. Alle zeigen bis jetzt keine Symptome, trotzdem kommen sie in Quarantäne. Die zuständigen Gesundheitsämter entscheiden dann über weitere Maßnahmen. Der Chef des Robert-Koch-Instituts beruhigt, das Virus verbreite sich nicht leicht und sei weder eine Gefahr für die Bevölkerung noch ein Pandemierisiko. Ärzte schlagen Alarm. Sie sagen, das Sparpaket von Gesundheitsministerin Wagen könnte die medizinische Versorgung in Deutschland gefährden. Verbände von Praxis- und Klinikärzten wehren sich gegen geplante Obergrenzen bei der Vergütung und dagegen, dass mehrere Sonderzahlungen wegfallen sollen. Nach den Plänen sollen die gesetzlichen Krankenkassen nächstes Jahr um rund 16 Milliarden Euro entlastet werden. Wenn ihr über das lange Himmelfahrtswochenende einen Ausflug machen wollt, dann solltet ihr für die Fahrt mit dem Auto mehr Zeit einplanen. Der ADAC rechnet am Mittwoch mit einem der staureichsten Tage des Jahres. Dann müssten Autofahrer in Nordrhein-Westfalen viel Geduld mitbringen, heißt es. Vor allem zwischen 13 und 18 Uhr würden dann im Großraum Köln und im Ruhrgebiet massive Staus drohen, weil sich Pendler und Kurzurlauber die Straßen teilen müssen. Die Experten raten deshalb, erst am Mittwochabend oder Donnerstag loszufahren.
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9: Es sind viele Wolken am Himmel und die Sonne kommt nur selten durch. Der Dauerregen verzieht sich in den nächsten Stunden aber. Hagen meldet aktuell 6 Grad und Kleve 8. Auch morgen wird's wechselhaft, dann bis 15 Grad.
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9: Die Staus mit dem größten Zeitverlust im Moment: A4 Aachen-Köln zwischen Merzenich und Elsdorf 4 Kilometer 48 Minuten plus. A40 Venlo-Essen zwischen Moers und Duisburg-Häfen auch 4 Kilometer 42 Minuten. Und A57 Nimwegen-Köln zwischen Kreuz-Moers und Kreuz-Meerbusch 12 Kilometer, dauert da 31 Minuten länger.
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8: Hallo, kurz nach 10 für euch auf der Arbeit oder unterwegs oder zu Hause, vielleicht beim Frühjahrsputz. Wer weiß, wobei ich euch erwische. Aber da kommt die Musik von den Bee Gees doch eigentlich ganz gelegen. Hoffe ich zumindest. Hier sitze mit Stayin' Alive, Stefan Kaiser hier. Guten Tag.

0: Summer in the City mit Lovin' Spoonful aus den 60ern. Gut, da arbeiten wir noch ein bisschen wettertechnisch dran, aber wir geben uns ja große Mühe. Jetzt kommen wir zu Rick Astley. Der ist ja auch schon jetzt seit ein paar Monaten im Club der 60-Jährigen.
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0: Wir haben immer gefragt, kann er mit der Musik der 80er eigentlich heutzutage überhaupt noch was anfangen, Rick?
2: And sometimes I kind of feel it is... It's a bit strange,
3: cause like manchmal fühle ich mich ein bisschen komisch, weil ich mich emotional noch wie 21 fühle. Ich erinnere mich zurück dran, wie ich zum ersten Mal nach Europa gereist bin. Ich fühle mich wie in der Zeit gefangen, wenn ich Together Forever oder Never Gonna Give You Up oder irgendwelche Songs singe. Ich habe ein ziemlich gutes Gefühl dazu, weil ich verstehen kann, was die Musik für mich getan hat und daher auch verstehen kann, was sie für andere getan hat.
2: Who may like those songs and love those songs even and what it means to them.
0: Na, dann gehen wir mal auf Reise zurück in die 80er mit Never Gonna Give You Up. Hier ist Rick Astley.

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0: Da sind wir aber schön unterwegs jetzt in den beliebtesten Urlaubsländern der Deutschen, gerade in Italien mit Eros Ramazzotti aus den 90ern auch schon, Più Bella Cosa. Eros ist ja gerade auf großer Welttournee, hat ja auch Konzerte in Deutschland, die er spielt. Più Bella Cosa. Und da kommen wir von einem Land jetzt zum nächsten. In die Niederlande geht es mit Mouth und McNeil. Anfang der 70er, Riesenhit. How do you do?
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1: Schöne Nummer für eine kleine Kaffeepause zwischendurch. Jetzt von Stax und Boat on the River. Da sind wir Anfang der 80er.

0: Die 80er mit Matthew Wilder und Break My Stride. Gleich Steve Miller mit seiner Band Fly Like an Eagle.
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0: Heute, in genau 4 Wochen, beginnt die Fußball-Weltmeisterschaft. Der Blick richtet sich dabei vor allem natürlich auf die USA. Mit 78 der 104 Partien steigt dort ein Großteil der Spiele. Ja, auch viele deutsche Fans werden erwartet, trotz teilweise unglaublich hoher Ticketpreise und verschärfter Einreisebestimmungen. Thorsten Ortmann aus dem News-Team, worauf müssen sich die Fans denn bei der Einreise einstellen?
2: Ja, vor allem, dass eine genehmigte ESTA nicht automatisch eine Einreisegenehmigung ist. Denn ob man ins Land gelassen wird, das entscheidet am Ende allein der Grenzbeamte bei der Einreise am Flughafen. Denn die USA haben kürzlich die Einreisebestimmungen verschärft und da kann es passieren, dass man an der Grenzkontrolle abgewiesen wird, trotz Einreisegenehmigung, sagt Rechtsanwältin Sandra Navidi aus New York.
3: Ganz wichtig zu beachten ist, dass man das Telefon auch abgeben muss, also auf Nachfrage, und entsperren muss und die Behörden dann alles nachschauen können, zum Beispiel Fotos, Bankdaten, Bewegungsdaten, Social Media. Also da sollte man ganz vorsichtig sein und auch seine Fotos durchforsten und nichts mitbringen, was hier irgendeinen auch politischen Verdacht erregen könnte.
2: Also wenn ich mich zur US-Regierung kritisch auf Social Media geäußert habe oder falsche Angaben im ESTA-Antrag gemacht habe, dann kann das bei der Einreise problematisch werden.
0: Wer würde sich denn jemals kritisch gegenüber der US-Regierung äußern? Kann ich mir überhaupt nicht vorstellen. Die Steve Miller Band Fly Like an Eagle. Danke, Thorsten, für die Infos zur Fußball-WM.

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0: Roxette, Spending My Time. Das ist die neue Sängerin Lena und natürlich Peer von Roxette. Und die beiden können schon kaum noch erwarten. Ich sage nur 3. August, Bonn, Kunstrasen. Da kommen sie nämlich, präsentiert von uns.
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0: Und wir haben sie auch gleich nach 11, die großen Hits von früher, zum Beispiel von Kate Bush oder von Phil Collins. Bleibt dran, aktuelle Infos um 11.
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2: Mit Thorsten Adolfs. Guten Tag. Der Alltag wird immer digitaler. Wir zahlen und überweisen mit dem Smartphone, bestellen vieles online und schreiben Mails. Aber dabei lauern auch Fallen und Gefahren. Das zeigt der neue Cybersicherheitsmonitor. Das Bundesamt für Sicherheit in der Informationstechnik, kurz BSI, hat ihn jetzt vorgelegt. Demnach ist im vergangenen Jahr jeder 9. Internetnutzer in Deutschland Opfer von Cyberkriminalität geworden. Danny Hopper aus dem News-Team, worauf sind die meisten denn reingefallen?
3: Also ganz vorne ist der Betrug beim Online-Shopping. Da hat es jeden 4. der Betroffenen schon mal erwischt. Danach kommen unberechtigte Fremdzugriffe auf Online-Accounts, Betrug beim Online-Banking und Phishing-Angriffe. Also Angriffe, bei denen du per Mail, Messenger oder SMS gefälschte Nachrichten bekommst, um dich auf eine falsche Seite zu locken oder dich dazu zu bringen, deine Daten einzugeben. Das sind so die Klassiker. Und was der Monitor auch zeigt, viele gehen im Netz immer noch leichtfertig mit ihren Daten um und schützen sich auch nicht richtig, weil sie sich auch gar nicht mit dem Thema beschäftigen. Mehr als die Hälfte der Befragten glaubt nicht, dass ihnen so etwas passieren kann, und nur 14% beschäftigen sich regelmäßig mit dem Thema Cybersicherheit.
2: Der Bericht zeigt ja auch, dass viele gar nicht wissen, wie sie sich gut schützen können.
3: Nee, überhaupt nicht. Insgesamt gibt es 19 vorgeschlagene Schutzmaßnahmen. Die meisten Befragten kennen davon aber oft nur zwei, nämlich starke Passwörter und Antivirenprogramme. Aber selbst die werden nicht mal von der Hälfte der Befragten genutzt. Von Zwei-Faktor-Authentifizierung, Passwortmanagern oder Biometrie zur Gerätesperrung haben viele dagegen noch nie gehört. Also hier gibt es viel Nachholbedarf. Und das sei gefährlich, sagt das BSI, denn Cyberkriminalität sei eben längst in der Mitte der Gesellschaft angekommen.
2: Danke, Danny. Und jetzt weitere Meldungen im Überblick. IG Metall-Chef Chefin Benner wirft der Regierung eine Politik der Verunsicherung vor. Sie sagte im ZDF, es gebe keinen klaren Kurs nach vorne, wie das Land mit einer guten Industrie- und Sozialpolitik demokratisch zusammengehalten werden könne. Auf die Frage, ob sie Massenproteste ausschließen könne, sagte Benner, die Regierung habe es noch in der Hand, das zu verhindern. Eine Lösung im Iran-Krieg ist weiter nicht in Sicht, und das sorgt dafür, dass der Ölpreis wieder steigt. Knapp 106 Dollar kostete das Barrel im frühen Handel. Das sind fast 10 Dollar mehr als noch vor einigen Tagen. Der Iran hat am Wochenende auf ein Angebot der USA mit neuen Forderungen reagiert, und Israel will den Krieg so lange fortsetzen, bis wichtige Fragen zu Irans Atomprogramm geklärt sind. Der Tourismus in Deutschland meldet weiter gute Geschäfte. Im März wurden laut Statistischem Bundesamt 33,6 Millionen Übernachtungen gezählt. Das waren gut 3% mehr als im Vorjahresmonat. Während Buchungen aus Deutschland deutlich zulegten, gab es bei Buchungen aus dem Ausland einen leichten Rückgang. Für uns in Deutschland besteht nach Einschätzung des Robert-Koch-Instituts keine Gefahr durch das Hunter-Virus. Es sei zum Beispiel nicht mit dem Coronavirus vergleichbar, heißt es. Auch die EU-Gesundheitsbehörde stuft das Risiko für die Bevölkerung als sehr gering ein. 4 Bundesbürger, die an Bord des betroffenen Schiffes waren, sind mittlerweile zurück in Deutschland. Sie wurden mit Spezialtransporten in die Uniklinik Frankfurt gebracht, um sie dort weiter zu beobachten. An der Aktion waren unter anderem die Feuerwehren aus Essen und Dortmund beteiligt.
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2: Es sind viele Wolken am Himmel und die Sonne kommt nur selten durch. Der Dauerregen verzieht sich in den nächsten Stunden aber. Hagen meldet aktuell 6 Grad und Kleve 8. Auch morgen wird's wechselhaft, dann bis 15 Grad.
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2: Und hier dauert es im Moment am längsten. A2 Dortmund-Oberhausen. Zwischen Bottrop und Kreuz Oberhausen 3 Kilometer Stau, 18 Minuten plus. Die A3 Oberhausen-Köln zwischen Kreuzhilden und Solingen 4 Kilometer, 12 Minuten. Und A4 Aachen-Köln zwischen Merzenich und Elsdorf 3 Kilometer. Da kommen 53 Minuten obendrauf.
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0: Solltet ihr zufällig gerade beim Bude saubermachen sein, so Richtung Frühjahrsputz oder irgend sowas, dann seid ihr in bester Gesellschaft. Kate Bush hat nämlich auch so einen Staubsaugertick. Ja, die liebt das Geräusch von Staubsaugern, baut das Geräusch sogar in einen ihrer Songs ein. Watching You, Watching Me. Kann man das Ding jetzt mal ausmachen hier? Danke. Weil sie findet, dass es etwas Beruhigendes hat und was Häusliches vor allen Dingen. Läuft das Ding schon wieder. In Running Up That Hill ist kein Staubsauger drin, das ist auch gut so. Schönen Vormittag euch, Staubsauger-Tick. Sachen gibt's.

0: Ist es schön oder ist es nicht schön? All by myself mit Eric Carmen. Heute ist ja Montag, das heißt übermorgen am Mittwoch, so am Abend vom Feiertag, da haben wir eine Rock'n'Roll-Verabredung.
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0: Denn Dick Brave, alias Sascha, wird moderieren seine Rock'n'Roll-Show. Da dürft ihr euch jetzt schon mal drauf freuen. Ja, Dick Brave, das Rockabilly-Alter Ego von Sascha, behauptet ja immer wieder, er habe den Song Back for Good von Take That eigentlich mit Gary Barlow zusammengeschrieben. Und ich bin der Kaiser von China oder wie oder was?
2: Ich habe diesen Song mit Gary Barlow geschrieben und er hat gemacht eine Boyband-Version. So, es war aber immer schon gesagt, dass wir machen so eine Version. Es ist die Hauptthema oft bei Rock'n'Roll ist, du machst also Herzschmerzen in eine leichte Verpackung. So, du kannst besser ertragen. Bei Back for Good ist es natürlich eigentlich ein trauriger Song. Du sagst jemand, ich möchte, du kommst zurück. So, das ist ja eigentlich eine positive Nachricht. Das muss, ist eine starke Person, der sowas sagen kann. Darum ist Back for Good eigentlich ein thrilling Song.
0: Und noch mehr Geschichten mit Sascha, Dick Brave, nächsten Mittwoch von 18 bis 19 Uhr hier bei uns.
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0: Das sind wir. Ich bin Stefan Kaiser. Interessant, wie Welthits entstehen. Zum Beispiel The Sun Always Shines on TV. Der Song entstand natürlich an einem total verregneten Tag in einem englischen Hotel im total verregneten England. Aha starten deprimiert aus dem Fenster, während im Fernsehen ein Moderator sagte: Hey, es ist zwar ein regnerischer Tag, aber im Fernsehen scheint immer die Sonne. Bla bla bla. Ja, und Paul Wagta von Aha fand den Satz so klasse, dass er sofort einen Hit daraus schrieb. Es sollte öfters regnen. So entstehen ja offenbar die Hits.

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1: Ja, der spielt jetzt die Eagles, mal nicht mit Hotel California, obwohl das gar nicht mehr lange dauern. Wir lieben ihn alle, den Song kann man rund um die Uhr hören. Der hier ist von Ende der 70er, die Eagles und Heartache Tonight.

Sade, the sweetest taboo. Der Vormittag hier mit Stefan Kaiser. Heute am 11. Mai ist der Iss-was-du-willst-Tag. Eat-what-you-want-Day. Ihr merkt es schon, kein offizieller Feiertag, sondern einer dieser herrlich verrückten Aktionstage, natürlich aus den USA, der uns dazu einlädt, für 24 Stunden alle Diäten und Kalorienvorgaben über Bord zu werfen und alles zu futtern, was gerade da ist. Pizza mit Pommes obendrauf, Eis zum Frühstück oder Nutella mit dem Löffel direkt aus dem Glas. Heute ist alles erlaubt. Ist ja auch Start der Eisheiligen, ne? Also wenn es draußen gerade ungemütlich wird, wie heute in NRW, die perfekte Ausrede, um sich mit Soul Food auf die Couch zu verziehen, wenn es gerade geht. Und Pink Floyd zum Beispiel zu genießen jetzt mit High Hopes. Ja.

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0: Die Gibson Brothers, sowas von Disco-Welle, Ende der 70er, natürlich, Que Será, nie wieder, gleich Duran Duran aus den 80ern, The Wild Boys. Und gleich ab 12 geht's ja auch weiter mit meiner Kollegin Lissy Ischak, die ist natürlich jetzt schon da.
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0: Und ich glaube, du freust dich auf die Show gleich, ne? Hallo Lissy erstmal.
2: Ja, ich freue mich schon auf den gemeinsamen Nachmittag. Bei uns geht's unter anderem gleich hier um Paul McCartney. Wir empfehlen euch ja immer spannende Musikdokus und in dieser geht's tatsächlich um seine Zeit nach den Beatles. Der musste sich ja vorwerfen lassen, die Beatles auseinandergerissen zu haben und dann war es erstmal schwer danach für ihn, aber er hat sich dann bekrabbelt, wie man so schön sagt. Und darüber hören wir gleich hier bei uns.
0: Das wird spannend, Lissy. Dir eine schöne Sendung und schönen Nachmittag dann noch. Ne?
2: Dankeschön und dir einen schönen Feierabend.
0: Dankeschön.
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2: Macht euch gleich eine schöne Mittagspause ab 12 mit Lissy Ischak und der Musik von der Münchner Freiheit und Elton John zusammen mit George Michael. Das war's vom Vormittag. Ich bin Stefan Kaiser. Schönen Tag noch.
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17: Mit Thorsten Adolfs. Guten Tag. Dass Europa sich nicht mehr so wie früher auf die USA verlassen kann, da sind sich in der Bundesregierung alle einig. Und auch, dass Deutschland deshalb mehr auf eigenen Beinen stehen muss, was die Verteidigung angeht. Der Rüstungskonzern Rheinmetall und die Deutsche Telekom wollen deshalb zusammenarbeiten, um einen Anti-Drohnen-Abwehrschirm zu entwickeln. Das haben beide Firmen heute bestätigt. Danny Hopper aus dem News-Team, wie muss man sich dieses System vorstellen?
18: Das System soll feindliche Drohnen frühzeitig erkennen und dann aufhalten, entweder durch Störsignale, eigene Abfangdrohnen oder auch Laserschüsse. Die Telekom steuert ihr Wissen zu Handynetzen und digitalen Inhalten bei, zum Beispiel Konnektivität, Cloud oder Datenanalyse. Rheinmetall ist dagegen für die Sensorik und die Laser zuständig, baut ja auch selbst Drohnen. Man wolle die Drohnenabwehr so auf ein neues Level hieven, sagt die Telekom. Der Abwehrschirm könnte dann zum Schutz von Kraftwerken, Industrieanlagen, Brücken und anderer kritischer Infrastruktur eingesetzt werden.
17: Um das Thema Verteidigung geht es heute auch in Kiew. Verteidigungsminister Pistorius ist dort am Morgen zu einem Besuch eingetroffen.
18: Ja, Deutschland und die Ukraine wollen ja bei der Verteidigung in Zukunft enger zusammenarbeiten. Da geht es auch um die Produktion und Entwicklung von Waffen. Die Ukraine ist ja durch ihre jahrelange Kriegserfahrung inzwischen weltweit gesehen der Spezialist, was den Drohnenkampf angeht. Und deshalb hat auch die Bundesregierung inzwischen großes Interesse an ukrainischen Abfangdrohnen. Aber auch an Präzisionsraketen mit großer Reichweite, um Angriffsziele weit im Hinterland eines möglichen Feindes zu zerstören. Hier ist die NATO nicht perfekt aufgestellt und deshalb sagt auch Pistorius, dass man diese Lücke schnell schließen müsse. Man will also von der Kriegserfahrung der Ukraine profitieren und lernen.
17: Dankeschön, Danny. Und jetzt weitere Meldungen im Überblick. Jeder 9. Internetnutzer ist in Deutschland im vergangenen Jahr Opfer von Cyberkriminalität geworden. Das steht in einem Bericht des Bundesamtes für Sicherheit in der Informationstechnik. Darin heißt es, besonders oft würden Kriminelle beim Online-Shopping zuschlagen. Auch fremde Zugriffe auf Online-Accounts, Betrugsfälle beim Online-Banking und Phishing-Angriffe seien weit verbreitet. Der beliebteste Wohnort von Deutschen im europäischen Ausland bleibt die Schweiz. Dort lebten Anfang vergangenen Jahres rund 330.000 Bundesbürger. Die Deutschen sind damit nach den Italienern die zweitgrößte Gruppe ausländischer Staatsangehöriger in der Schweiz. Auf den Plätzen 2 und 3 der beliebtesten Wohnorte folgen Österreich und Spanien. In Köln werden mehr als 4.000 Menschen in Sicherheit gebracht. Dort soll im Laufe des Tages eine Weltkriegsbombe entschärft werden. Im Stadtteil Lindenthal, wo der Blindgänger liegt, müssen unter anderem Schulen, Kitas und ein Krankenhaus evakuiert werden. Die wirtschaftliche Lage bleibt angespannt, besonders im Einzelhandel. Laut einer aktuellen Umfrage des IFO-Instituts fürchtet mittlerweile jeder sechste Händler um seine Existenz. Das sind so viele wie noch nie. Als Hauptgründe nennen die Unternehmen die Zurückhaltung der Kunden beim Einkaufen und die Konkurrenz durch Online-Anbieter und Billigshops aus dem Ausland. Auch in anderen Branchen wie der Zeitarbeit oder der Werbebranche ist die Stimmung gedrückt. Experten warnen, dass die Krise durch wegbrechende Aufträge immer weiter durch die Lieferketten wandert. Deshalb geben die Fachleute davon aus, dass in den nächsten Monaten noch mehr Unternehmen Insolvenz anmelden müssen.
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17: Es geht auch am Nachmittag wechselhaft weiter. Die Wolken lockern nur selten auf und bis zum Abend kann es immer wieder regnen. In Münster aktuell 7 Grad und Olpe meldet 5 Grad. Auch in den nächsten Tagen geht es kühl mit Regenschauern und einzelnen Gewittern weiter.
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17: Und hier braucht ihr gerade am längsten A1 Münster-Osnabrück. Zwischen Münster-Nord und dem Flughafen Münster-Osnabrück 3 Kilometer Stau 26 Minuten plus. A2 Dortmund-Oberhausen zwischen Bottrop und Kreuz-Oberhausen 4 Kilometer 17 Minuten. Und A59 Dienstlaken-Duisburg zwischen Duisburg-Alt-Hamborn und Kreuz-Duisburg 2 Kilometer. Da kommen 22 Minuten obendrauf.
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5: Und ich hoffe, ihr hattet ein erholsames Wochenende. Wir machen uns den Nachmittag zusammen schön. Freut mich sehr, dass ihr mit dabei seid.

0: Ihr seid bei Radio Mixtape an diesem Montag und dieser Song hier aus den frühen 90ern wird und wurde fälschlicherweise oft als Hochzeitssong eingesetzt. Dabei geht's bei End of the Road um Trennung, das Ende der Straße eben, klingt aber eben wie eine gefühlvolle Liebesballade und deswegen haben sich wohl schon so viele Paare gedacht, egal, nehmen wir trotzdem für die Hochzeit. Hier sind Boys to Men bei uns.
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Das ist Jermaine Jackson hier bei uns bei Radio Mixtape. 4 Jahre älter als sein Bruder Michael Jackson und damit auch Mitglied der Jackson 5 gewesen damals. Und der Sohn von Jermaine Jackson, nämlich Jafar Jackson, der spielt wiederum Michael Jackson gerade in dem aktuellen Biopic im Kino.

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1: Wie schön, dass ihr dabei seid.

0: Das ist Eric Clapton hier bei uns bei Radio Mixtape. Und dieser Mann hier, der musste sich vorwerfen lassen, die Beatles auseinandergerissen zu haben, Paul McCartney. Hier bei uns bekommt ihr ja jede Woche eine neue Doku-Empfehlung. Und heute ist das Man on the Run. Da geht's um Paul McCartneys Zeit nach den Beatles. Zu gucken auf Prime Video.
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2: McCartney.
3: Was für ihn jetzt das Wichtigste sei, wird Paul McCartney nach der Trennung der Beatles im Jahr 1970 gefragt. Einfach mein innerer Frieden, antwortet McCartney.
4: Just personal peace.
3: Obwohl es sich längst angekündigt hatte, war die Nachricht vom Ende der erfolgreichsten Band der Musikgeschichte für viele ein Schock. Zu dieser Zeit setzt die Doku Man on the Run ein. Mit dem Mann auf der Flucht ist natürlich Paul McCartney gemeint.
5: So, when everyone was saying I broke up the Beatles,
3: als alle sagten, erzählt McCartney, er habe die Beatles auseinandergebracht und er wäre überheblich, habe er das irgendwie geglaubt. Er sei der Mistkerl gewesen. Das lässt einen in einer Art Niemandsland zurück. In dieses Niemandsland reist der Dokumentarfilm von Morgan Neville. In dem teilt Paul McCartney immer wieder seine Gedanken von damals mit uns. Wie sollte es jetzt für ihn mit 28 Jahren weitergehen?
5: What do I do now? Because it's been my whole life, really.
3: Das ist mein ganzes Leben gewesen. Ich bin aufgewachsen, zur Schule gegangen und dann zu den Beatles gekommen. Ich habe damals gedacht, er würde niemals mehr auch nur noch eine einzige Note schreiben.
5: I thought I'll never write another note of music ever.
3: Um das Niemandsland jemals wieder verlassen zu können, zieht er mit Ehefrau Linda und den beiden kleinen Kindern in ein heruntergekommenes Bauernhaus in Schottland. Und siehe da, nach einer deprimierenden Zeit mit zu viel Scotch beginnt Paul McCartney wieder Songs zu schreiben. Und er wird eine neue Band gründen, die Wings. Und wir wissen ja, jedem Anfang wohnt ein Zauber inne. Davon erzählt Man on the Run eindrucksvoll. Ich habe daran gezweifelt, ob es möglich war, an die Beatles anzuknüpfen. Aber wenn ich jetzt zurückblicke, glaube ich, dass wir einen scheinbar unmöglichen Traum wahrgemacht haben. Das war das Magische daran.
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11: Die Rolling Stones, Nick Kamen und Barry White. Alle mit dabei, gleich hier bei Radio Mixtape, direkt nach dem Neuesten aus unserer Nachrichtenredaktion.
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13: Mit Christian Böder, guten Tag. Wer in einer Notsituation die 110 anruft, kann in NRW künftig schneller gefunden werden. Das gilt auch dann, wenn der eigene Standort nicht genau bekannt ist. Die Polizei nutzt dafür jetzt eine Technik, um Daten, die von Smartphones übertragen werden, auszulesen. Feuerwehr und Rettungsdienst arbeiten mit diesem System bei der 112 schon länger. Für die Polizei war die digitale Ortung bislang wegen datenschutzrechtlicher Bedenken nur teilweise möglich. Einzelheiten aus dem Landtagsstudio hat José Nasiandi.
14: Die Polizei nutzt dafür die AML-Technik. Das steht für Advanced Mobile Location. Technisch gesehen nutzt das System GPS und weitere Sensoren im Handy, um den Standort möglichst genau zu bestimmen. Die Leitstellen dürfen diese Daten aber nur in bestimmten Fällen abrufen. Zum Beispiel bei konkreter Gefahr für Leib, Leben oder Freiheit oder wenn schnelle Hilfe bei schweren Straftaten nötig ist. Das gilt auch, wenn Zeugen einer schweren Straftat die Polizei anrufen, sie aber nicht genau wissen, wo sie sich gerade befinden. Die Nutzung ist allerdings an klare Regeln gebunden. Laut Landesamt für zentrale polizeiliche Dienste können die Daten bis zu 60 Minuten nach dem Notruf genutzt werden. Danach werden sie automatisch gelöscht. Der Datenschutz war bisher Grund für Diskussionen. Diese datenschutzrechtlichen Bedenken hatten dafür gesorgt, dass bisher nur die Rettungsdienste der 112 diese Technik nutzen dürfen. NRW-Innenminister Herbert Reul spricht von schnellerer Hilfe in Notfällen, ohne den Datenschutz aufzugeben.
13: Und jetzt weitere Nachrichten in der Zusammenfassung. Rund 2/3 der Menschen in Deutschland wollen künftig sparsamer mit Energie umgehen. Das zeigt eine Umfrage für das Vergleichsportal Verivox. Grund sind selbstverständlich die steigenden Energiepreise aufgrund des Iran-Kriegs. Um Kosten zu sparen, lässt fast die Hälfte der Befragten häufiger das Auto stehen. Mehr noch vermeiden den Standby-Betrieb von Elektrogeräten. Kreml-Chef Putin hat Altkanzler Schröder als Vermittler in den Friedensverhandlungen mit der Ukraine ins Spiel gebracht. Die EU-Außenbeauftragte Kallas sieht den Vorschlag skeptisch. Der Altkanzler würde auf beiden Seiten des Verhandlungstisches sitzen, sagte sie. Schröder war Lobbyist für russische Staatsunternehmen und gilt als persönlicher Freund von Putin. Vor der Westküste Norwegens haben Suchmannschaften 3 ausländische Touristen tot im Meer gefunden. Das Trio war am Wochenende von einem Angelausflug mit dem Boot nicht zurückgekehrt. Ihr Boot war laut norwegischen Behörden vermutlich gekentert. Was genau passiert ist, ist noch unklar. Mehr Menschen in Deutschland machen Urlaub im eigenen Land. Im März hat die Zahl der Übernachtungen von Gästen aus dem Inland in deutschen Hotels und anderen Beherbergungsbetrieben deutlich zugelegt und lag zuletzt bei rund 28 Millionen Übernachtungen. Nach Angaben des Statistischen Bundesamtes ist das ein Plus von fast 4% gegenüber dem März vor einem Jahr. Dafür übernachteten etwas weniger Ausländer bei uns. Mit Blick auf die kommenden Monate ist die Tourismusbranche skeptisch, vor allem was Urlaub im Ausland angeht. Der Iran-Krieg wirkt sich negativ auf die Reiselust der Deutschen aus. So reichen schon Berichte über einen Kerosinmangel aus, um Touristen von längeren Flugreisen abzuhalten, heißt es.
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13: Passend zum Start der Eisheiligen sind die Temperaturen in NRW gesunken. Die Tageshöchstwerte liegen heute zwischen 6 Grad in Lüdenscheid und 10 Grad in Mönchengladbach. Dazu gibt's viele Wolken am Himmel und immer mal wieder kommt ein Schauer runter.
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13: Hier haben wir die Staus mit dem größten Zeitverlust auf den NRW-Autobahnen. A1 Köln Richtung Dortmund zwischen Burscheid und Wermelskirchen eine halbe Stunde mehr. A1 Münster Richtung Osnabrück zwischen Münster Nord und Flughafen Münster-Osnabrück eine Stunde obendrauf. A2 Dortmund Richtung Oberhausen zwischen Bottrop und Kreuz Oberhausen da 20 Minuten mehr. Und A59 Bonn Richtung Köln zwischen Spich und Flughafen Köln-Bonn auch da plus 20 Minuten.
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11: Und jetzt mit Barry White kann ich immer und zu jeder Tages- und Nachtzeit hören.
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0: Bei uns moderieren ja immer mittwochs und samstags Atze Schröder, Dick Brave, Doro Pesch und The Boss Hoss im Wechsel. Und Samstag war Atze wieder dran mit seiner mittlerweile 5. Rockbox. Zum kompletten Nachhören übrigens auch nochmal auf radiomixtape.de und in unserer App.
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2: Willkommen zu Metallica. Welchen Song könnte man da exemplarischer nehmen als Enter Sandman? Zu Metallica habe ich auch eine Verbindung. Und zwar, ich hatte eine Einladung, nicht nur zum Konzert, nicht nur zur Aftershow-Party, sondern auch mit der Band zusammen essen zu gehen. Tja, was soll ich sagen? Ich war zu faul, ich bin zu Hause geblieben, habe abgesagt und habe gedacht, da höre ich mir den Song lieber mal so an. Bob Seger and the Silver Bullet Band, Against the Wind. Ich weiß noch, wie ich damals den ersten Auftritt hatte bei RTL Samstagnacht und Hugo Egon Balder mir hinterher gesagt hat, Junge, lass es, du hast null Talent. Da bin ich am nächsten Tag joggen gegangen und habe Against the Wind von Bob Seger eben gehört. Und deshalb, jetzt hört ihr jetzt auch diesen Titel und denkt immer dran, es gibt manchmal echt Gegenwind.
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0: Ja, und diesen Mittwoch ist Dick Brave wieder dran mit seiner Rock'n'Roll Jukebox. Und auch da hört ihr dann viele Geschichten aus dem Nähkästchen.

0: Ich mag, wie dringend die das singen. Susi Quattro, späte 70er, If You Can't Give Me Love, hier bei Radio Mixtape. Und ihr wisst ja, über die 0800 65 75 85 0 könnt ihr mich hier im Studio erreichen. Einfach bei WhatsApp abspeichern oder mir dann darüber eben eine Sprachnachricht schicken. Genauso hat's auch Emanuel gemacht. Der hat uns erstmal mitgeteilt, wie er uns findet, nämlich gut. Und dann auch gleich einen Musikwunsch dagelassen.
1: Allererste Sahne. Super. Könntet ihr mal die erste allgemeine Verunsicherung spielen? Das wäre auch super. Ich wünsche euch was. Bis denn dann. Ciao, ciao.
0: Das ist überhaupt kein Problem. Machen wir sehr gerne, Emanuel.
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1: Und jetzt mit Madonnas erster Nummer 1 in den USA. Ihr erster Song auf Platz 1 der Billboard Hot 100. Like a Virgin hier bei uns.

0: Das ist Bonnie Tyler hier bei uns bei Radio Mixtape und um die machen wir uns aktuell große Sorgen, denn nach einer Darmnot-OP in Portugal liegt sie im künstlichen Koma und das künstliche Koma soll ihre Genesung unterstützen, heißt es. Sie hatte wohl auch noch eine Infektion und ob ihre geplanten Auftritte in Deutschland im Juli und im Oktober stattfinden können, das ist natürlich erstmal unklar. Wir wünschen ihr auf jeden Fall gute Besserung.
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Das sind Kiss hier bei Radio Mixtape. Und falls ihr viel Zeit und viel Geld übrig habt, könnt ihr sie nochmal live sehen. Im November in Las Vegas. Für ein Konzert haben sich ja eigentlich von den Live-Auftritten verabschiedet. Aber da machen sie nochmal eine Ausnahme. Angeblich sogar ohne Make-up. Also, viel Spaß da.

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0: Gleich nach zwei hier bei Radio Mixtape. Ein Song aus den 70ern, der eigentlich als Spaßsong gedacht war. Randy Bachman hat ihn nämlich als Witz für seinen stotternden Bruder geschrieben. Spiele ich euch gleich hier.
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2: Mit Christian Böder, guten Tag. Ihre Atlantikkreuzfahrt hat unfreiwillig länger gedauert als geplant. Jetzt sind 4 deutsche Passagiere der Hondius wieder zurück in Deutschland. In der Nacht kamen sie in Frankfurt an. Sie waren gemeinsam mit Hantavirus-Infizierten an Bord des Kreuzfahrtschiffes gewesen. Die Rückkehrer haben aber alle keine Symptome, heißt es aus dem Bundesgesundheitsministerium. Die weiteren Infos hat Malte Albrecht.
3: Die 4 Deutschen waren gestern gemeinsam mit weiteren Kontaktpersonen in die Niederlande ausgeflogen worden. Von dort ging es weiter in die Uniklinik Frankfurt. Dort werden sie jetzt untersucht. Danach müssen die Rückkehrer in häusliche Quarantäne in ihren jeweiligen Bundesländern. Wegen der langen Inkubationszeit könnte die Quarantäne bis zu 45 Tage dauern, also länger als 6 Wochen. In dieser Zeit werden die Betroffenen regelmäßig auf mögliche Symptome überprüft. Gleichzeitig gibt das Robert-Koch-Institut ein Stück weit Entwarnung. Es gebe keine Pandemiegefahr, sagte RKI-Chef Schade im ZDF. Das Virus könne zwar sehr krank machen, verbreite sich aber nicht so stark wie Corona. Unterdessen wurde auch bei einer Passagierin aus Frankreich das Hantavirus nachgewiesen. Nach Angaben der WHO gibt es damit aktuell 6 bestätigte Infektionen und 2 Verdachtsfälle.
2: Und hier haben wir weitere Nachrichten in der Zusammenfassung. Bundesjustizministerin Hubig will unverheirateten Paaren das Leben erleichtern und Konflikte zwischen getrennt lebenden Eltern entschärfen. Sie plant dazu, das Kindschaftsrecht zu reformieren. Demnach sollen getrennte Eltern mit gemeinsamem Sorgerecht in der Zeit, in der sie das Kind betreuen, allein über die Angelegenheiten des täglichen Lebens entscheiden dürfen. Eine Lösung im Iran-Krieg ist weiter nicht in Sicht. Und das sorgt dafür, dass der Ölpreis wieder steigt. Knapp 106 Dollar kostete das Barrel im frühen Handel. Das sind fast 10 Dollar mehr als noch vor einigen Tagen. Der Iran hatte am Wochenende auf ein Angebot der USA mit neuen Forderungen reagiert. Und Israel will den Krieg so lange fortsetzen, bis wichtige Fragen zu Irans Atomprogramm geklärt sind. In genau einem Monat startet die Fußball-WM in Nordamerika. Die FIFA plant ein Turnier der Superlative. Der Run auf die WM-Tickets sei schon jetzt beispiellos, heißt es von dort. Mehr als 5 Millionen Tickets sind demnach schon verkauft worden. Danny Hoppe aus der Sportredaktion, die Ticketpreise sorgen aber weiter für viel Kritik.
4: Ja, auf jeden Fall. FIFA-Chef Gianni Infantino hat die Preispolitik zuletzt zwar noch als marktgerecht bezeichnet. 25% der Tickets für die Gruppenspiele würden unter 300 Dollar kosten. Aber selbst US-Präsident Trump zeigte sich zuletzt überrascht über die hohen Preise. Die New York Post hatte ihn darauf hingewiesen, dass Zuschauer für das erste Spiel der USA am 12. Juni in L.A. gegen Paraguay mehr als 1.000 Dollar für eine Eintrittskarte zahlen müssten. Das wäre ihm zu viel, sagt er. Auf einer Wiederverkaufsseite der FIFA waren zuletzt sogar 4 Tickets für das Finale für jeweils fast 2,3 Millionen Dollar angeboten worden. Dazu sagte Infantino, sollte jemand das zahlen, werde er ihm persönlich einen Hotdog und eine Cola vorbeibringen. Uli Hoeneß findet das alles nicht lustig. Der Ehrenpräsident des FC Bayern hat in der Frankfurter Allgemeinen Sonntagszeitung deutlich gegen die Preispolitik der FIFA gewettert. Er lehne das total ab. Das habe nichts mit dem Fußball zu tun, den er sich wünsche.
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2: Auch in der zweiten Tageshälfte dominieren die Wolken den Himmel über NRW. Bei mäßigem Wind und immer wieder vorbeiziehenden Schauern. Die Tageshöchstwerte schwanken zwischen 8 Grad in Siegen und 11 Grad in Mönchengladbach.
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2: Aktuell gibt es nicht viele Staus auf den NRW-Autobahnen mit größerem Zeitverlust. Hier dauert es wegen Staus am längsten. A2 Dortmund Richtung Oberhausen zwischen Bottrop und Kreuz Oberhausen 20 Minuten mehr. Und A30 Amsterdam Richtung Osnabrück zwischen Rheine-Nord und Ibbenbüren-West auch da 20 Minuten obendrauf.
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0: Wie schön, dass ihr mit dabei seid.

0: Dusty Springfield ist das hier bei Radio Mixtape. Und ihr kennt Katrin Iskam hier bei uns aus dem Programm. Die ist Garteninfluencerin, hat über 200.000 Follower auf Instagram zum Beispiel, weil sie einfach gärtnert und das ohne Geschiss, wie sie selber sagt. Und der Mai ist einer ihrer Lieblingsmonate. Warum?
1: Ja, der Mai ist für mich der schönste Monat. Da sind die Engel geboren, einschließlich mir. Komm, lieber Mai, und mache... ja, die Gatten wieder grün.
0: Da freue ich mich sehr drauf auf diese Folge. Spiele ich euch gleich hier. Immer freitags gibt es ja eine neue. Und ihr bekommt gleich nochmal die wichtigsten Tipps für den Mai. Und das mit den Engeln im Mai, das stimmt wirklich. Mein Mann ist nämlich auch im Mai geboren.
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0: Wunderschönes Liebeslied hier bei uns bei Radio Mixtape. Das sind Bryan Adams zusammen mit Rod Stewart und mit Sting, All for Love.
1: 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Katrins Garten. Gärtnern ohne viel Geschiss.
2: Ja, wir haben im Mai immer noch die Spätfröste. Manch einer spricht auch noch von den Eisheiligen, auch wenn sie nicht mehr so beständig kommen wie früher. So haben wir doch aber Tatsache im Mai oft noch Frostnächte. Und viele Pflanzen, die dann da gerade jung und zart aus der Erde kommen, die kommen dann mit dem Frost nicht unbedingt so gut klar. Und damit die nicht am nächsten Morgen tot auf dem Blumenbeet liegen, gilt es, das Ganze abzudecken. Und ich bin jetzt kein Freund, der Vlies- oder Jutesäcke im Baumarkt kaufen würde. Ich mache nachhaltig einfach mal die Kleiderschränke auf. Bettlaken, Handtücher, alles kann raus in den Garten. Für zarte kleine Pflanzen eignet sich sogar ein Baumwollschlüppi.
3: Also das heißt, bei dir sieht's immer aus, als wenn die Wäscheleine explodiert wäre.
2: Ja, wie bei Flodders, kann man auch sagen. Aber nur, wenn der Frost kommt.
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1: Jetzt mit einem Synth-Pop-New-Wave-Song aus den späten 80ern von Camouflage, die tatsächlich aus Bietigheim-Bissingen in Baden-Württemberg kommen, wusste ich auch noch nicht, kommen also aus Deutschland.

0: Wood Mac Rhiannon hier bei Radio Mixtape.
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0: Dieser Song hier bei Radio Mixtape ist eigentlich schon aus dem Jahr 1972, aber diese Version hier ist von Jimmy Cliff und aus den 90ern und nun mal richtig famous geworden durch den Film Cool Runnings.
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0: absoluter Gute-Laune-Song von Phil Collins spiele ich euch gleich hier bei Radio Mixtape direkt nach dem Neuesten aus unserer Nachrichtenredaktion. Bleibt dran.
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2: Mit Christian Böder, guten Tag. Der Sozialstaat in Deutschland steht vor einem großen Umbruch. Die Bundesregierung plant mehrere Reformen, aber die Gewerkschaften halten weiter dagegen. Beim DGB-Kongress in Berlin gab es heute deutliche Ansagen in Richtung Schwarz-Rot. Malte Albrecht aus dem News-Team, die wiedergewählte DGB-Chefin Fahimi hat den Sozialstaat verteidigt und vor Kürzungen gewarnt.
3: Ja, genau. In ihrer Grundsatzrede hat Fahimi ganz klar gesagt, der Sozialstaat sei kein Luxus. Das Sozialstaatsprinzip stehe im Grundgesetz. Entscheidend sei deshalb nicht, ob sich Deutschland einen Sozialstaat leisten könne, sondern welche Leistungen möglich seien. Besonders deutlich wurde Fahimi beim Thema Rente, wer das Renteneintrittsalter beliebig nach oben setzen wolle, riskiere massiven Widerstand der Gewerkschaften. Man sei bereit, einen Rentenklau abzuwehren. Und ebenso deutlich wandte sie sich gegen Versuche, den 8-Stunden-Tag aufzuweichen.
2: Auch von der IG Metall gibt es Kritik an der Regierung.
3: Ja, IG Metall-Chefin Benner hat der schwarz-roten Koalition vorgeworfen, in der Wirtschafts- und Sozialpolitik keinen klaren Kurs zu haben. Stattdessen sorge sie für Verunsicherung, sagte sie dem ZDF. Viele Beschäftigte fühlten sich durch Diskussionen über Teilzeit, Krankheitsstände und längere Arbeitszeiten angegriffen. Auch Benner warnte deshalb vor deutlichem Widerstand. Statt Sozialabbau forderte sie, mehr Geld in die Zukunft zu stecken, zum Beispiel in künstliche Intelligenz oder Elektromobilität. Was die Regierung dazu sagt, dürfte sich später zeigen. Heute Abend kommt noch Bundesfinanzminister Klingbeil zum DGB-Kongress und morgen reden dann Bundeskanzler Merz und Arbeitsministerin Baas.
2: Vielen Dank, Malte. Und das sind weitere Nachrichten in der Zusammenfassung. Teurere Ticketpreise ja, Komplettausfälle des Flugverkehrs nein. So sieht Bundeswirtschaftsministerin Reiche die Folgen des angespannten Kerosinmarktes. Die Kerosinreserven seien bisher noch keineswegs aufgebraucht, sagte sie bei einem Besuch der Ölraffinerie PCK im brandenburgischen Schwedt. Der Irankrieg hatte die Preise für Treibstoff in die Höhe schnellen lassen. In den 12 vergangenen Monaten sind etwa 35.000 Menschen direkt an der Grenze oder bei illegalen Grenzübertritten nach Deutschland zurückgewiesen worden. Das geht aus Zahlen des Bundesinnenministeriums hervor. Im vergangenen Mai hatte Innenminister Dobrindt die bestehenden Kontrollen an den deutschen Außengrenzen verschärfen lassen. 2 Monate nach der Landtagswahl in Baden-Württemberg haben Grüne und CDU ihren gemeinsamen Koalitionsvertrag unterzeichnet. Der stellt unter anderem die wirtschaftliche Entwicklung des Bundeslands in den Mittelpunkt. Am Mittwoch soll dann der Grünen-Spitzenkandidat Özdemir zum neuen Ministerpräsidenten gewählt werden. Kaffee wird etwas billiger. Die großen Lebensmittelunternehmen wollen die Preise für ihre Kaffee-Eigenmarken senken, einschließlich die für Pads und Kapseln. Es geht um insgesamt 25 Produkte. Das hat eine Umfrage der Deutschen Presseagentur ergeben. Demnach kostet die Kilopackung Kaffeebohnen ab dieser Woche 10 bis 50 Cent weniger als bisher. Das klassische gemahlene Pfund Kaffee gibt es schon ab 4,80 Euro. Es ist mittlerweile die 3. Senkung der Kaffeepreise seit Oktober. Grund für die Entwicklung sind nach Angaben des Discounters Lidl die sinkenden Rohstoffpreise. Unterm Strich ist Kaffee trotzdem immer noch deutlich teurer als in den vergangenen Jahren. Die Experten des Statistischen Bundesamtes haben ausgerechnet, dass Kaffeepreise seit 2020 sich mehr als veranderthalbfacht haben.
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2: Passend zum Start der Eisheiligen sind die Temperaturen in NRW gesunken. Die Tageshöchstwerte liegen heute zwischen 6 Grad in Lüdenscheid und 10 Grad in Mönchengladbach. Dazu gibt es viele Wolken am Himmel und immer mal wieder kommt ein Schauer runter.
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2: Das hier sind aktuell die Staus mit dem größten Zeitverlust auf den NRW-Autobahnen. A2 Dortmund Richtung Oberhausen, zwischen Oberhausen-Königshardt und Kreuz Oberhausen 15 Minuten mehr. A30 Amsterdam Richtung Osnabrück, zwischen Salzbergen und Ibbenbüren-West 20 Minuten mehr. Und die A43 Wuppertal Richtung Recklinghausen, zwischen Kreuz Bochum und Bochum ebenfalls knapp 20 Minuten mehr.
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0: Und jetzt mit einem Song aus dem Jahr 1966, den Phil Collins aber in den 80ern nochmal wiederbelebt hat und damit zu einem seiner größten Hits gemacht hat. You Can't Hurry Love, hier bei uns. Schön, dass ihr mit dabei seid.

0: Ich weiß nicht, wie es euch heute Morgen ging, aber bei uns waren es tatsächlich 6 Grad und Dauerregen. Das Wetter in NRW bleibt heute auch so unbeständig nass, kühl und windig. Dazu 8 bis 13 Grad maximal, im Sauerland nur um 6 Grad. Und auch die nächsten Tage bleiben wechselhaft mit Schauern, einzelnen Gewittern und Temperaturen zwischen 11 und 17 Grad. Macht euch einfach drin gemütlich mit uns. Ich spiele euch die passende Musik dazu jetzt von den Beatles.
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0: Das ist mitten aus den 80ern von Rockwell, Somebody's Watching Me. Und da singt natürlich Michael Jackson mit, wie man unschwer erkennen kann. Die beiden sind nämlich Freunde geworden, weil sie sich bei dem Label Motown kennengelernt haben. Ja, und dann hat Rockwell gefragt, ob Michael nicht mitsingen will, und hat er getan.
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1: Das bin ich. Schön, dass ihr dabei seid.

habe ich damals rauf und runter gehört. Amazing von Aerosmith ist das hier bei Radio Mixtape. Unser Freibad macht in diesem Jahr, als hätte es gewusst, dass es die ganze Zeit diese Woche regnet, einen Monat später auf als sonst. Das ist sehr schade. Wir finden es aber hauptsächlich schade, weil wir die Pommes da so gerne essen. Es gibt eine aktuelle Umfrage, die besagt, diesen Sommer dürften die Freibad-Pommes in ganz Deutschland zwischen 3,50 und 5,50 Euro kosten. Die Eintrittspreise bleiben bei 3/4 der Bäder stabil. Ein Viertel der Freibäder in Deutschland hebt die Preise ein bisschen an.

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Hier ist Radio Mixtape am Montag für euch und ich wüsste super gerne von euch, wie und wo ihr uns hört. Ich kriege ja hier nichts mit im Studio. Wo sitzt ihr gerade? Wo steht ihr gerade? Wie empfangt ihr uns? Wo in NRW seid ihr oder seid ihr sogar außerhalb von NRW? Schickt mir sehr gerne eine Sprachnachricht an die 0800 65 75 85

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0: Gleich nach vier spiele ich euch hier bei Radio Mixtape einen der ikonischsten Popsongs der 80er von David Bowie. Freut euch drauf, direkt nach den aktuellsten Meldungen.
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2: Mit Christian Böder, guten Tag. Dass Europa sich nicht mehr so wie früher auf die USA verlassen kann, da sind sich in der Bundesregierung alle einig. Und auch, dass Deutschland deshalb mehr auf eigenen Beinen stehen muss, was die Verteidigung angeht. Der Rüstungskonzern Rheinmetall und die Deutsche Telekom wollen deshalb zusammenarbeiten, um einen Antidrohnenabwehrschirm zu entwickeln. Das haben beide Firmen heute bestätigt. Danny Hoppe aus dem News-Team, wie muss man sich denn dieses System vorstellen?
3: Das System soll feindliche Drohnen frühzeitig erkennen und dann aufhalten, entweder durch Störsignale, eigene Abfangdrohnen oder auch Laserschüsse. Die Telekom steuert ihr Wissen zu Handynetzen und digitalen Inhalten bei, zum Beispiel Konnektivität, Cloud oder Datenanalyse. Rheinmetall ist dagegen für die Sensorik und die Laser zuständig, baut ja auch selbst Drohnen. Man wolle die Drohnenabwehr so auf ein neues Level hieven, sagt die Telekom. Der Abwehrschirm könnte dann zum Schutz von Kraftwerken, Industrieanlagen, Brücken und anderer kritischer Infrastruktur eingesetzt werden.
2: Um das Thema Verteidigung geht es heute auch in Kiew. Verteidigungsminister Pistorius ist dort zu einem Besuch eingetroffen.
3: Ja, Deutschland und die Ukraine wollen ja bei der Verteidigung in Zukunft enger zusammenarbeiten. Da geht es auch um die Produktion und Entwicklung von Waffen. Die Ukraine ist ja durch ihre jahrelange Kriegserfahrung inzwischen weltweit gesehen der Spezialist, was den Drohnenkampf angeht. Und deshalb hat auch die Bundesregierung inzwischen großes Interesse an ukrainischen Abfangdrohnen. Man will also von der Kriegserfahrung der Ukraine profitieren und lernen.
2: Vielen Dank, Danny. Und das sind weitere Nachrichten in der Zusammenfassung. Vier deutsche Urlauber, die auf dem Kreuzfahrtschiff Hondius unterwegs waren, sind wieder zurück in Deutschland. Nach einer Untersuchung in der Uniklinik Frankfurt geht es für sie dann zurück nach Hause, allerdings in eine mehrwöchige Quarantäne. Alle vier zeigten keine Symptome des Hunter-Virus, das auf dem Kreuzfahrtschiff ausgebrochen war, heißt es vom Bundesgesundheitsministerium. Spezialkräfte der Polizei Hamburg haben einen 17-jährigen Jugendlichen aus Syrien festgenommen, der wohl einen Sprengstoffanschlag in Hamburg vorbereitet hatte. Nach Angaben der Generalstaatsanwaltschaft Hamburg hatte der junge Mann bereits Ziele ausgespäht, darunter ein Einkaufszentrum und eine Polizeiwache. Zu dem Anschlag inspiriert wurde der Jugendliche demnach durch die Dschihadistenmiliz Islamischer Staat. Eine Betreiberin von mehreren Corona-Testzentren in Düsseldorf, Leverkusen und Solingen muss mehr als 4 Millionen Euro zurückzahlen. Das hat das Verwaltungsgericht Düsseldorf entschieden. Die Betreiberin konnte demnach nicht ausreichend dokumentieren, dass die Tests in ihren Zentren auch stattgefunden hatten. Mehr Infos zum Fall hat's Marc Pesch.
4: Vor Gericht ging es nicht um Betrug, sondern um einen bürokratischen Vorgang. Ab Juli 21 mussten die Betreiber von Testzentren nämlich durch die jeweils getestete Person schriftlich bestätigen lassen, dass der Test auch stattgefunden hat. Im vorliegenden Fall ist mit der Dokumentationspflicht offenbar schlampig umgegangen worden und das wird nun richtig teuer. Die Betreiberin der Testzentren muss an die Kassenärztliche Vereinigung als Abrechnungsstelle mehr als 4 Millionen Euro zurückzahlen. Rund 50 Testzentren sollen ebenfalls zur Kasse gebeten werden. Die Kassenärztliche Vereinigung fordert weitere insgesamt 23 Millionen Euro zurück.
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2: Auch in der zweiten Tageshälfte dominieren die Wolken den Himmel über NRW. Bei mäßigem Wind und immer wieder vorbeiziehenden Schauern. Die Tageshöchstwerte schwanken zwischen 8 Grad in Siegen und 11 Grad in Mönchengladbach.
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2: Es ist etwas voller geworden auf den NRW-Autobahnen. Hier sind die Staus mit dem größten Zeitverlust. A2 Dortmund Richtung Oberhausen, zwischen Bottrop und Kreuz-Oberhausen 20 Minuten mehr. A30 Amsterdam Richtung Osnabrück, zwischen Salzbergen und Ibbenbüren-West auch da 20 Minuten mehr. A57 Köln Richtung Krefeld, zwischen Bovert und Krefeld-Oppum 25 Minuten mehr. Und nochmal die A57 jetzt Nimwegen Richtung Köln, zwischen Krefeld-Gartenstadt und Kreuz Meerbusch fast eine halbe Stunde obendrauf.
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0: Und wir starten in diese doch dann kurze Woche zusammen. Donnerstag ist ja Feiertag. Ich hoffe, ihr habt frei. Ich freue mich erstmal, dass ihr jetzt mit dabei seid.

0: Das sind Supertramp hier bei Radio Mixtape am Montag. Und bei mir ist mein Kollege Elvis Eifel. Und Elvis, du hast quasi solche Sachen wie charmante Schlagfertigkeit oder höfliche Hartnäckigkeit erfunden, oder?
1: Ja, wenn ich irgendwann mal ein Buch schreibe, dann genau darüber. Oder ich fange mal irgendwann an, Seminare zu geben. Du spielst auf das Schmankerl an, das ich euch heute mitgebracht
0: Ganz
1: habe.
0: Ganz richtig, ja.
1: Eine Folge, bei der ich sehr schnell erkannt wurde, aber hartnäckig geblieben bin und gesagt habe, nee, also komm, der Gag ist einfach zu gut. Ich will ihn nochmal ausprobieren. Und es ist viel passiert in der Geschichte. Eigentlich gar nichts passiert, aber es ist trotzdem lustig. Und deswegen, ja, die können wir uns heute nochmal reinziehen.
0: Wir freuen uns auf die ganze Folge gleich hier.
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0: Für meinen Kollegen Elvis Eifel ist es richtig, richtig blöd, wenn er erkannt wird. Aber er schafft es auch immer wieder, daraus was Cooles zu machen.
1: 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Elvis ruft an.
2: Bitte, kann man Segner bringen? Guten Tag.
3: Ja, schönen guten Tag, Eifel von den Stadtwerken. Bin ich da jetzt im Lebensmittelmarkt?
2: Ja.
3: Es geht uns darum, wir müssen in einer halben Stunde den Strom umstellen. Ich wollte jetzt nur eben anrufen und Ihnen sagen, es könnte sein, dass Ihre Tiefkühltruhen anschließend heizen anstatt frieren.
2: Das ist eine schöne Sache. Ja, ich glaube, ich kenne Sie aber, Herr Eifel.
3: Tun Sie das?
2: Ja, aus dem Radio.
3: Ja, gibt's denn irgendjemanden bei euch, der mich nicht kennt?
2: Frau Herkelmann kommt dann eben, ja?
3: Ja, nichts verraten, ne?
2: Ja.
4: Herkelmann?
3: Ja, schönen guten Tag, Eifel von den Stadtwerke.
4: Ja?
3: Ich rufe an, weil wir in einer halben Stunde müssen wir in Ihrer gesamten Straße den Strom umstellen. Wir müssen da zwei Phasen tauschen.
4: Ja?
3: Ich wollte nur eben Bescheid sagen. Sie haben doch Tiefkühltruhen bei sich im Laden, ne?
4: Ja.
3: Dass Sie die eben ausräumen, weil es könnte gut sein, dass Sie anschließend heizen anstatt frieren im Laden.
4: Ja, alles klar, weiß ich Bescheid.
3: Dass Sie die Truhen leer räumen?
4: Ja, alles klar.
3: Nur
4: danke,
3: dass.
4: Tschüss. Oh, Scheiße.
3: Die glaubt das wirklich. Ja, die geht jetzt schön her und räumt die Kühltruhen leer. Und die anderen stehen rumrum und lachen sich ein. Aber nee, Moment. Da will ich bei sein.
2: Hier, die Kammer Wegner, bring guten Tag.
3: Ja, Eifel nochmal.
2: Ja. Soll ich ihm meine Kollegin nochmal geben?
3: Was ist mit der Kollegin?
2: Doch. Die will nicht.
3: Ja. Hat sie die erste Truhe schon leer?
2: Ja, jetzt so langsam fällt sie ein, wer es da war.
3: Ja, geben Sie sie mir ruhig nochmal.
2: Ja, ich versuche nochmal zu überreden. Die ist jetzt eingeschnappt.
4: Ja.
3: Hallo.
4: Da bin ich wieder.
3: Das war das kürzeste Gespräch, was ich je geführt habe.
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1: Und jetzt am Montag mit Monday Monday von The Mamas and the Papas.

0: Toto Hold the Line 1978 hier bei uns.
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0: Ja, und vielleicht, ganz vielleicht, wenn ihr solche Songs hört, erinnert ihr euch, wie ihr damals so rumgelaufen seid. Und wenn man dann diese Bilder im Kopf hat, dann weiß man auch automatisch, was da passiert ist und wie man sich gefühlt hat. Und dafür sind wir da hier bei Radio Mixtape. Der Thomas hat uns eine Sprachnachricht geschickt über die 0800 65 75 85 0. Der hat sich erinnert, wie er in den frühen 80ern so rumgerannt ist.
2: Ja, 1981, natürlich schlabrige Jeans, einen weiten Strickpullover, denke ich, Fokuhila, so war das damals und man war 14, jung, unbedarft.
0: Was müsst ihr hören, was möchtet ihr hören, um euch nochmal so zu fühlen und euch zu erinnern, wie es bei euch damals war? Meldet euch bei mir rein.
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0: Gleich spiele ich euch hier bei Radio Mixtape einen der Hits von Wham mitten aus ihrer Hochphase, direkt nach den neuesten Meldungen aus unserem Nachrichtenstudio.
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2: Mit Christian Böder, guten Tag. Ob Betrug beim Online-Shopping oder gehackte Nutzerkonten, in Deutschland werden immer mehr Menschen Opfer von Cyberkriminalität. So steht es im neuen Cybersicherheitsmonitor. Das Bundesamt für Sicherheit in der Informationstechnik, kurz BSI, hat ihn jetzt vorgelegt. Demnach wurde jeder neunte Internetnutzer im vergangenen Jahr Opfer von Cyberattacken und Experten sagen, das Problem wird eher größer als kleiner. Malte Albrecht aus dem News-Team, jetzt kommt auch noch künstliche Intelligenz als mögliche Cyberwaffe dazu.
3: Ja, genau davor warnt das Bundesfinanzministerium. Hintergrund ist das neue KI-Programm Claude Mythos vom US-Unternehmen Anthropic. Eine Ministeriumssprecherin sagte dem Handelsblatt, die Entwicklung verschärfe die Cyberbedrohung weiter mit Risiken für die Finanzstabilität. Das Tool sucht nämlich automatisch nach Schwachstellen in Betriebssystemen, Webbrowsern und anderer Software. Und das Gefährliche daran, es liefert auch gleich die passenden Angriffsmöglichkeiten mit. Experten vom BSI warnen deshalb vor einer Flut an Sicherheitslücken, auf die sich Wirtschaft und Behörden einstellen müssten. Das wichtigste Gegenmittel seien regelmäßige Software-Updates.
2: Aber das betrifft ja nicht nur Firmen und Behörden, sondern auch uns ganz privat zu Hause.
3: Ja, laut Cybersicherheitsmonitor wissen viele Menschen gar nicht genau, wie sie sich im Netz richtig schützen können. Insgesamt gibt es 19 vorgeschlagene Schutzmaßnahmen. Die meisten Befragten kennen davon aber oft nur zwei, und zwar starke Passwörter und Antivirenprogramme. Aber selbst die werden nicht mal von der Hälfte der Befragten genutzt. Von Zwei-Faktor-Authentifizierung, Passwortmanagern oder Biometrie zur Gerätesperrung haben viele dagegen noch nie gehört. Also hier gibt es viel Nachholbedarf. Das BSI nimmt aber auch die Hersteller und Anbieter in die Pflicht. Digitale Geräte und Anwendungen müssten standardmäßig sicherer werden.
2: Vielen Dank, Malte. Und das sind weitere Nachrichten in der Zusammenfassung. Im vergangenen Jahr sind in Deutschland erstmals mehr Wärmepumpen als Gasheizungen verkauft worden. Nach Daten der Deutschen Energieagentur waren es rund 299.000 Anlagen. Das bedeutet einen Marktanteil von mittlerweile 48%. Der Hochlauf der Wärmepumpen geht auch auf die staatliche Förderung zurück. In Köln ist die Entschärfung einer Weltkriegsbombe erfolgreich abgeschlossen worden. Laut einer Sprecherin des Ordnungsamtes können die insgesamt rund 4.400 evakuierten Anwohner wieder zurück in ihre Wohnungen. Für die Entschärfung musste auch ein Krankenhaus geräumt werden. Die amerikanische 10-Zentner Fliegerbombe aus dem Zweiten Weltkrieg war am Freitag bei Bauarbeiten gefunden worden. Ein 17-jähriger Syrer soll einen Terroranschlag in Hamburg geplant haben und ist deshalb festgenommen worden. Das teilte die Generalstaatsanwaltschaft Hamburg mit. Die Einzelheiten zum Fall hat Ronny Thorau.
4: Der 17-Jährige soll von der Terrormiliz Islamischer Staat inspiriert worden sein, heißt es. Er habe geplant, eine unbestimmte Anzahl Ungläubiger zu töten. Als mögliche Anschlagsorte habe er ein Einkaufszentrum, eine Bar oder eine Polizeiwache im Blick gehabt. Laut Ermittlern wollte der 17-Jährige Syrer Sprengstoff, Molotow-Cocktails oder ein Messer verwenden und habe sich bereits Dünger, Grillanzünder, eine Sturmhaube und ein Messer beschafft. Bereits am Donnerstag hätten Spezialkräfte den Jugendlichen vorläufig festgenommen.
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2: Beim Wetter bleibt es bei Wolken und Schauern bis in den Abend hinein. In der Nacht können die Temperaturen bis knapp über dem Gefrierpunkt fallen, im Bergland sogar Minusgrade erreichen. Morgen geht es weiter mit vielen Wolken. Von Ostwestfalen bis zum Sauerland sind auch Schauer und Gewitter möglich. Die Höchstwerte liegen um 10 Grad.
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2: Das hier sind die Staus mit dem längsten Zeitverlust auf den NRW-Autobahnen. A40 Duisburg Richtung Essen zwischen Mülheim-Winkhausen und Dreieck Essen-Ost 20 Minuten mehr. A43 Wuppertal Richtung Recklinghausen zwischen den Kreuzen Bochum-Witten und Herne auch da 20 Minuten mehr. A46 Düsseldorf Richtung Wuppertal zwischen Düsseldorf-Wersten und Erkrath 25 Minuten mehr. Und die A57 Köln Richtung Krefeld zwischen Bovert und Krefeld-Zentrum eine halbe Stunde obendrauf.
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0: Und wenn euch mal alles annervt, dann dreht mal bitte diesen Song hier richtig laut auf. Es hilft, versprochen.

0: Middle of the Roads sind das hier bei uns bei Radio Mixtape.
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0: Ihr wisst es, bei uns moderieren immer mittwochs und samstags Atze Schröder, Dick Brave, Doro Pesch und The Boss Hoss im Wechsel. Und Samstag war Atze wieder dran mit seiner fünften Rockbox. Zum kompletten Nachhören übrigens auch nochmal auf radiomixtape.de und in unserer App.
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2: Willkommen zu Metallica. Welchen Song könnte man da exemplarischer nehmen als Enter Sandman? Zu Metallica habe ich auch eine Verbindung. Und zwar, ich hatte eine Einladung, nicht nur zum Konzert, nicht nur zur Aftershow-Party, sondern auch mit der Band zusammen essen zu gehen. Tja, was soll ich sagen? Ich war zu faul, ich bin zu Hause geblieben, habe abgesagt und habe gedacht, naja, da höre ich mir den Song lieber mal so an. Bob Seger and the Silver Bullet Band, Against the Wind. Ich weiß noch, wie ich damals den ersten Auftritt hatte bei RTL Samstagnacht und Hugo Egon Balder mir hinterher gesagt hat, Junge, lass es, du hast null Talent. Da bin ich am nächsten Tag joggen gegangen und habe Against the Wind von Bob Seger eben gehört. Und deshalb, jetzt hört ihr jetzt auch diesen Titel und denkt immer dran, es gibt manchmal echt Gegenwind.
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Das ist Patrick Hernandez, Born to be Alive hier bei Radio Mixtape aus meinem Geburtsjahr 1979. Und Fun Fact, in einer frühen Tour von ihm, da soll Madonna als Tänzerin dabei gewesen sein, lange vor ihrer Riesenkarriere.

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2: Hier ist Rand.

0: aus dem Zimmer meines großen Bruders Terence Trent D'Arby ist das hier bei Radio Mixtape. Und diesem Mann muss vorgeworfen werden, oder er musste sich vorwerfen lassen, die Beatles auseinandergerissen zu haben. Sir Paul McCartney. Hier bei uns bekommt ihr ja jede Woche eine neue Doku-Empfehlung. Und heute ist das Man on the Run. Da geht es um Paul McCartneys Zeit nach den Beatles. Zu gucken auf Prime Video.
1: 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Paul McCartney.
2: What's the most important thing that you value?
1: Was für ihn jetzt das Wichtigste sei, wird Paul McCartney nach der Trennung der Beatles im Jahr 1970 gefragt. Einfach mein innerer Frieden, antwortet McCartney.
2: Just personal peace.
1: Obwohl es sich längst angekündigt hatte, war die Nachricht vom Ende der erfolgreichsten Band der Musikgeschichte für viele ein Schock. Zu dieser Zeit setzt die Doku Man on the Run ein. Mit dem Mann auf der Flucht ist natürlich Paul McCartney gemeint.
3: So, when everyone was saying I broke up the Beatles,
1: als alle sagten, erzählt McCartney, er habe die Beatles auseinandergebracht und er wäre überheblich, habe er das irgendwie geglaubt. Er sei der Mistkerl gewesen. Das lässt einen in einer Art Niemandsland zurück. In dieses Niemandsland reist der Dokumentarfilm von Morgan Neville. In dem teilt Paul McCartney immer wieder seine Gedanken von damals mit uns. Wie sollte es jetzt für ihn mit 28 Jahren weitergehen?
3: What do I do now? Because it's been my whole life, really.
1: Das ist mein ganzes Leben gewesen. Ich bin aufgewachsen, zur Schule gegangen und dann zu den Beatles gekommen. Ich habe damals gedacht, er würde niemals mehr auch nur noch eine einzige Note schreiben.
3: I thought, I'll never write another note of music ever.
1: Um das Niemandsland jemals wieder verlassen zu können, zieht er mit Ehefrau Linda und den beiden kleinen Kindern in ein heruntergekommenes Bauernhaus in Schottland. Und siehe da, nach einer deprimierenden Zeit mit zu viel Scotch beginnt Paul McCartney wieder Songs zu schreiben. Und er wird eine neue Band gründen, die Wings. Und wir wissen ja, jedem Anfang wohnt ein Zauber inne. Davon erzählt Man on the Run eindrucksvoll. Ich habe daran gezweifelt, ob es möglich war, an die Beatles anzuknüpfen. Aber wenn ich jetzt zurückblicke, glaube ich, dass wir einen scheinbar unmöglichen Traum wahrgemacht haben. Das war das Magische daran.
0: Und hier ist er jetzt, Sir Paul McCartney, viel später, alleine 1992, Hope of Deliverance.
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0: Das war unser gemeinsamer Montag. Ich bin Lissy Ischak und sage Tschüss für heute. Danke fürs Dabeisein und sehr gerne bis morgen ab 12. Jetzt das Neueste.
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2: Mit Christian Böder, guten Tag. Für die Friedensverhandlungen im Ukraine-Krieg hat der russische Präsident Putin Altkanzler Schröder als Vermittler vorgeschlagen. Das stößt bei vielen Politikern auf Skepsis. Unter anderem beim ukrainischen Botschafter in Deutschland, Makeyev. Er lehnt den Vorschlag strikt ab. Wegen seiner Verbindungen zum Kreml habe Schröder keine politische oder moralische Legitimität, als Vermittler zu fungieren, sagte er dem Magazin Spiegel. Schröder war Lobbyist für russische Staatskonzerne und gilt als persönlicher Freund von Putin. Unterdessen endet am späten Abend die dreitägige Waffenruhe zwischen Russland und der Ukraine. Unklar ist, wie es danach weitergeht. Aus Moskau berichtet Ulf Mauder.
3: Russland und die Ukraine haben auch am dritten und offiziell letzten Tag der US-vermittelten Waffenruhe weitgehend auf Luftangriffe verzichtet. Das gilt durchaus als kleiner Erfolg. Am Boden gab es nach Angaben beider Seiten aber viele Verstöße des Gegners, auf die jeweils reagiert worden sei. Dabei ging es vor allem um Artilleriefeuer und den Einsatz kleinerer Drohnen, hieß es sowohl in Kiew als auch hier in Moskau. Geplant ist bislang, dass die Waffenruhe um Mitternacht Ortszeit ausläuft. Danach droht ein Wiederaufflammen der Angriffe in vollem Umfang.
2: Und das sind weitere Nachrichten in der Zusammenfassung. Erstmals seit Anfang März kostet ein Liter Diesel an deutschen Tankstellen wieder unter 2 Euro. Nach Angaben des ADAC lag der Durchschnittspreis für Diesel zuletzt bei 1,98 Euro pro Liter und für E10 bei 1,97 Euro. Vom ADAC hieß es dazu weiter, die Preisentwicklung dürfte darauf hindeuten, dass die Energiesteuersenkung nun an den Zapfsäulen angekommen ist. Der ADAC erwartet allerdings, dass die Spritpreise wieder steigen werden, weil derzeit der Ölpreis zulegt. Ein 17-jähriger Syrer soll in Hamburg einen Sprengstoffanschlag auf Ziele wie ein Einkaufszentrum oder eine Polizeiwache geplant haben. Spezialkräfte der Polizei hatten den jungen Mann deswegen schon am Donnerstag verhaftet, teilte die Generalstaatsanwaltschaft Hamburg mit. Der Jugendliche sitzt aktuell in Untersuchungshaft. Laut Ermittler ist er durch die Dschihadist-Miliz Islamischer Staat inspiriert worden. In genau einem Monat startet die Fußball-WM in Nordamerika. Die FIFA plant ein Turnier der Superlative und der Run auf die WM-Tickets sei schon jetzt beispiellos, heißt es. Mehr als 5 Millionen davon seien schon verkauft worden. Danny Hoppe aus der Sportredaktion, die Ticketpreise sorgen aber weiter für viel Kritik.
4: Ja, auf jeden Fall. FIFA-Chef Gianni Infantino hat die Preispolitik zuletzt zwar noch als marktgerecht bezeichnet. 25% der Tickets für die Gruppenspiele würden unter $300 kosten. Aber selbst US-Präsident Trump zeigte sich zuletzt überrascht über die hohen Preise. Die New York Post hatte ihn darauf hingewiesen, dass Zuschauer für das erste Spiel der USA am 12. Juni in L.A. gegen Paraguay mehr als $1.000 für eine Eintrittskarte zahlen müssten. Das wäre ihm zu viel, sagt er. Auf einer Wiederverkaufsseite der FIFA waren zuletzt sogar 4 Tickets für das Finale für jeweils fast 2,3 Millionen Dollar angeboten worden. Dazu sagte Infantino, sollte jemand das zahlen, werde er ihm persönlich einen Hotdog und eine Cola vorbeibringen. Uli Hoeneß findet das alles nicht lustig. Der Ehrenpräsident des FC Bayern hat in der Frankfurter Allgemeinen Sonntagszeitung deutlich gegen die Preispolitik der FIFA gewettert. Er lehne das total ab. Das habe nichts mit dem Fußball zu tun, den er sich wünsche.
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2: Beim Wetter bleibt es bei Wolken und Schauern bis in den Abend hinein. In der Nacht können die Temperaturen bis knapp über dem Gefrierpunkt fallen, im Bergland sogar Minusgrade erreichen. Morgen geht es weiter mit vielen Wolken. Von Ostwestfalen bis zum Sauerland sind auch Schauer und Gewitter möglich. Die Höchstwerte liegen um 10 Grad.
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2: Das hier sind die Staus mit dem größten Zeitverlust. A2 Dortmund Richtung Oberhausen zwischen Dreieck Bottrop und Oberhausen Königshardt. 50 Minuten plus nach einem Unfall. A3 Oberhausen Richtung Köln zwischen Mettmann und Dreieck Langenfeld. 20 Minuten mehr. A57 Krefeld Richtung Köln zwischen Dreieck Neuss Süd und Köln Chorweiler. Auch da 20 Minuten mehr. Und A61 Koblenz Richtung Mönchengladbach zwischen Dreieck Sinzig und Kreuz Meckenheim. 30 Minuten mehr.
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1: Mit Christian Böder, guten Abend. Wer in einer Notsituation die 110 anruft, der kann in NRW künftig schneller gefunden werden. Das gilt auch dann, wenn der eigene Standort nicht genau bekannt ist. Die Polizei nutzt dafür jetzt eine Technik, um Daten, die von Smartphones übertragen werden, auszulesen. Feuerwehr und Rettungsdienst benutzen dieses System schon länger. Für die Polizei war die digitale Ortung bislang wegen datenschutzrechtlicher Bedenken nur teilweise möglich. Die Einzelheiten dazu hat José Nasyandi.
2: Die Polizei nutzt dafür die AML-Technik. Das steht für Advanced Mobile Location. Technisch gesehen nutzt das System GPS und weitere Sensoren im Handy, um den Standort möglichst genau zu bestimmen. Die Leitstellen dürfen diese Daten aber nur in bestimmten Fällen abrufen, zum Beispiel bei konkreter Gefahr für Leib, Leben oder Freiheit oder wenn schnelle Hilfe bei schweren Straftaten nötig ist. Das gilt auch, wenn Zeugen einer schweren Straftat die Polizei anrufen, sie aber nicht genau wissen, wo sie sich gerade befinden. Die Nutzung ist allerdings an klare Regeln gebunden. Laut Landesamt für zentrale polizeiliche Dienste können die Daten bis zu 60 Minuten nach dem Notruf genutzt werden. Danach werden sie automatisch gelöscht. Der Datenschutz war bisher Grund für Diskussionen. Diese datenschutzrechtlichen Bedenken hatten dafür gesorgt, dass bisher nur die Rettungsdienste der 112 diese Technik nutzen dürfen. NRW-Innenminister Herbert Reul spricht von schnellerer Hilfe in Notfällen, ohne den Datenschutz aufzugeben.
1: Und das sind weitere Nachrichten in der Zusammenfassung. Der beliebteste Wohnort der Deutschen im europäischen Ausland bleibt die Schweiz. Dort lebten Anfang vergangenen Jahres rund eine 300.000 Bundesbürger. Die Deutschen sind damit nach den Italienern die zweitgrößte Gruppe ausländischer Staatsangehöriger in der Schweiz. Auf den Plätzen 2 und 3 der beliebtesten Wohnorte folgen Österreich und Spanien. 6 Monate nach ihrer Verhaftung müssen sich 7 junge Männer seit heute vor dem Dortmunder Landgericht verantworten. Den zwischen 16 und 20 Jahre alten Männern wird unter anderem versuchter Totschlag vorgeworfen. Die mutmaßlichen Mitglieder einer Jugendbande sollen im vergangenen August mehrere andere Jugendliche brutal verprügelt und das auch gefilmt haben. Mehrere Opfer erlitten Verletzungen durch Schläge und Tritte gegen die Köpfe. Nach dem Hunter-Virus-Ausbruch auf dem Kreuzfahrtschiff Hondius hat sich der Kapitän erstmals öffentlich geäußert. In einer Videobotschaft dankte Kapitän Dobrogowski der Besatzung und den Passagieren für ihr Verhalten während der Krise. Das Schiff liegt derzeit vor Teneriffa, es sollen weitere Menschen von Bord gebracht werden. Die Einzelheiten hat Thomas Bleskin.
3: Der aus Polen stammende Kapitän sprach von extrem anstrengenden Wochen an Bord der Hondius. Gleichzeitig habe er aber erlebt, wie groß Fürsorge, Zusammenhalt und gegenseitiges Vertrauen selbst unter schwierigen Bedingungen sein können. Er wünschte allen Passagieren und Crewmitgliedern eine sichere Heimreise. Das Schiff war gestern an der spanischen Ferieninsel Teneriffa angekommen. Heute werden die restlichen Passagiere und ein Großteil der Besatzung evakuiert. Anschließend soll die Hondius nach Rotterdam fahren.
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1: Beim Wetter bleibt es bei Wolken und Schauern bis in den Abend hinein. In der Nacht können die Temperaturen bis knapp über dem Gefrierpunkt fallen, im Bergland sogar Minusgrade erreichen. Morgen geht es weiter mit vielen Wolken. Von Ostwestfalen bis zum Sauerland sind auch Schauer und Gewitter möglich. Die Höchstwerte liegen um 10 Grad.
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1: Aktuell kaum noch Staus auf den NRW-Autobahnen. Hier haben wir aber 2, wo es etwas länger dauert. A2 Dortmund Richtung Oberhausen. Zwischen Dreieck Bottrop und Oberhausen Königshardt. Hier ist nach einem Unfall nur ein Fahrstreifen frei. 45 Minuten plus. Und die A46 Düsseldorf Richtung Wuppertal. Zwischen Hahn-West und Wuppertal-Kronenberg 25 Minuten mehr.
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1: Hallo, schönen Montagabend. Stefan Kaiser hier. In genau einem Monat geht sie ja los, die Fußball-WM in den USA ja auch. Und da haben wir euch heute mit wertvollen Tipps versorgt. Solltet ihr rüberjetten über den großen Teich?
2: Ganz wichtig zu beachten ist, dass man das Telefon auch abgeben muss, also auf Nachfrage, und entsperren muss. Und die Behörden dann alles nachschauen können, zum Beispiel Fotos, Bankdaten, Bewegungsdaten, Social Media. Also da sollte man ganz vorsichtig sein und auch seine Fotos durchforsten und nichts mitbringen, was hier irgendeinen auch politischen Verdacht erregen könnte.
1: Aber vielleicht halten euch ja auch die Ticketpreise irgendwie davon ab. Keine Ahnung. Morgen am Dienstag kümmern wir uns dann wieder um unseren Garten, um Katrins Garten, und lassen uns auch wertvolle Tipps geben. Wünsche euch einen schönen Montagabend. Wir hören uns morgen ab 6. Ich freue mich.
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1: Hallo, schönen Montagabend. Stefan Kaiser hier. In genau einem Monat geht sie ja los, die Fußball-WM in den USA ja auch. Und da haben wir euch heute mit wertvollen Tipps versorgt. Solltet ihr rüberjetten über den großen Teich?
2: Ganz wichtig zu beachten ist, dass man das Telefon auch abgeben muss, also auf Nachfrage, und entsperren muss. Und die Behörden dann alles nachschauen können, zum Beispiel Fotos, Bankdaten, Bewegungsdaten, Social Media. Also da sollte man ganz vorsichtig sein und auch seine Fotos durchforsten und nichts mitbringen, was hier irgendeinen auch politischen Verdacht erregen könnte.
1: Aber vielleicht halten euch ja auch die Ticketpreise irgendwie davon ab. Keine Ahnung. Morgen am Dienstag kümmern wir uns dann wieder um unseren Garten, um Katrins Garten, und lassen uns auch wertvolle Tipps geben. Wünsche euch einen schönen Montagabend. Wir hören uns morgen ab 6. Ich freue mich.
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